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0: Hallo, liebe Zuhörer, hier ist unsere Sendung Wir beobachten die Welt. Ja, was senden wir heute? Wir haben darüber nachgedacht. Eigentlich wünschen wir doch uns alle, wenn wir so die aktuelle Lage betrachten, so im Fernsehen oder in den Medien, Frieden. Wir Menschen wünschen uns einfach hier auf der Erde Frieden. Da ist die Frage, wie können wir den Frieden denn erreichen? Durch eine bessere Politik? Oder können die Religionen uns vielleicht eine Hilfe sein? Oder unser technischer Fortschritt? Oder sinnvolle Wirtschaftsreformen? Die Fragen wollen wir zusammen erörtern. Am Mikrofon ist Angelika Lührs und meine beiden hier im Studio, bitte.
1: Ja, Sebastian, ich bin auch wieder dabei. Hallo.
2: Und Rebecca, hallo.
0: Ja, dann bis gleich.

0: Ja, liebe Zuhörer, wir wollen heute über Frieden sprechen. So viele Menschen wünschen sich Frieden, dass man in Ruhe und Freude hier auf der Erde leben kann und vor allem auch mit der Aussicht auf eine schöne Zukunft. Ja, wie ist das zu erreichen? Kann man das durch eine bessere Politik schaffen? Viele Länder sind den Vereinten Nationen beigetreten, deren erklärtes Ziel es ist, den Weltfrieden und die internationale Sicherheit zu wahren. Was meinst du, Rebecca?
1: Ja, also man denkt ja auch, eine Weltregierung, die Probleme wie Krieg und Krankheit oder auch Armut, die würde halt auch auf eine breite Unterstützung stoßen. Das wäre ja eigentlich schon mal eine ganz tolle Überlegung.
0: Genau, und bei Sebastian, was meinst du dazu?
2: Naja, jetzt müsste man halt schon überlegen, ne? Um Weltfrieden zu erreichen, müssten halt alle Regierungen zusammenarbeiten. Das ist, denke ich mal, klar. Die Frage, wenn wir heute so über die ganze Lage nachdenken, wie wahrscheinlich ist das, selbst wenn die Bemühungen da sind? Und worauf deutet die aktuelle Weltlage so hin? Interessant ist, 2024 hat das Rote Kreuz in einem Bericht des Internationalen Komitees gesagt, mehr als 120 bewaffnete Konflikte sind derzeit weltweit im Gange. Häufig werden bei diesen Konflikten die Regeln des humanitären Völkerrechts komplett missachtet. Also das ist so die heutige Lage, die jetzt nicht so sehr hoffnungsvoll erscheint.
0: Ja, ich habe auch drüber nachgedacht und mir fällt dazu ein, dass selbst die beste Politik kann entzweiende Faktoren nicht aus dem Herzen der Menschen entfernen. Ich denke mal, das ist auch ein Problem.
2: Ja, da hast du recht, ne? Also die Bibel bestätigt das auch in Prediger 8, Vers 9. Der Mensch hat über den Menschen zu dessen Schaden geherrscht. Also man kann sagen, selbst die beste Politik kann solche Faktoren wie Gier, Stolz, Vorurteile, Egoismus nicht aus dem Herzen aller Menschen entfernen. Das hat einfach auch die Geschichte gezeigt.
0: Ja, das stimmt, Sebastian. Da kommen wir auch zu einer weiteren Überlegung. Kann denn die Religion das schaffen, dass wir Frieden auf der Erde bekommen unter allen Menschen? Dazu mehr nach der Musik.

0: Ja, liebe Zuhörer, nochmal zurück zu unserer Überlegung, wie können wir auf der Erde den Frieden bekommen, halten? Und wir haben ja auch überlegt, wir wünschen uns ja alle eine schöne Zukunft, dass wir einfach in Ruhe und Freude hier auf der Erde leben können. Jetzt ist die Überlegung, kann denn die Religion uns helfen, dass wir hier auf der Erde Frieden haben? Was meinst denn du, Rebecca?
1: Naja, also viele glauben ja, dass religiöse Führer den Frieden fördern können. Ne? Also Geistliche, die sprechen sich oft für mehr Menschlichkeit aus. Und viele erhoffen sich halt deshalb von ihnen, dass sie ihren Einfluss, sag ich jetzt mal, auch geltend machen können, um zur Lösung langanhaltender Konflikte auch beitragen zu können.
0: Mhm. Ja, und du, Sebastian?
2: Ja, und manche glauben auch, dass vor allem diese religiösen Werte so eine zusätzliche Motivation sind für den Frieden, also auch für viele, die vielleicht Friedensaktivist sind oder so. Es gibt ja einen ganz markanten Text, Jesaja 2, ne, sie werden ihre Schwerter zu Pflugscharen schmieden, und das klingt ja schon so hoffnungsvoll, dass man eben dadurch vielleicht den Frieden erreichen kann.
0: Mhm. Ja, da gibt es auch einige Überlegungen dazu, weil Religionen erwecken ja vielleicht den Eindruck, eine Kraft für den Frieden zu sein. Doch die Geschichte zeigt, dass sie oft die Ursache für Konflikte sind oder auch schon in der Vergangenheit waren. Wir haben ja schon einiges erlebt auf dem Planeten. Da ist ja wirklich die Überlegung, ist es realistisch, davon auszugehen, dass konträre Glaubensansichten zum Weltfrieden beitragen?
2: Oder auch eine zweite Frage, ne, wenn man eben an die Rolle der Religionen in Kriegen denkt, ist es wahrscheinlicher, dass Religion Menschen vereint oder weiter entzweit? Und ja, heute werden auch Kriege oft durch gerade religiöse Unterschiede angeheizt. Und leider fördern Geistliche das auch noch und fordern auch Geistliche auf, die Waffen gegen Menschen mit einem anderen religiösen Hintergrund zu richten. Und es gab ja sogar auch Fälle, wo sogar die gleiche Religion gegeneinander gekämpft hat. Also auch das ist passiert.
0: Das stimmt, Sebastian. Also die Überlegung für uns ist auch, Religionen, die jetzt Hass und Gewalt tolerieren oder sogar fördern, es gibt ja auch dann, dass Waffen gesegnet werden und Gott soll diesem Land helfen oder dann die anderen, es soll diesem Land helfen, was soll jetzt Gott machen? Das sind auch ein Teil des Problems und wir sehen jetzt ja auch nicht die ideale Lösung. Deswegen die andere Überlegung von uns, kann denn unser technischer Fortschritt, den wir hier auf der Erde haben, helfen, dass wir Frieden bekommen auf der Erde?

0: Ja, liebe Zuhörer, wie können wir auf der Erde Frieden erreichen? Wir hatten ja zu Anfang die Politik so in Erwägung gezogen. Dann haben wir über die Religionen gesprochen, ob die es schaffen können. Und jetzt kommt die nächste Überlegung, kann unser technischer Fortschritt zu Frieden hier auf der Erde führen? Was meint ihr? Was meinst du, Rebecca?
1: Naja, so manche, die glauben ja, dass Technologie Kommunikation ja ermöglicht, die halt auch die verschiedenen Menschen ja auch vereinen können. Ne? Also so jetzt mit Hilfe vom Internet, sozialen Medien, Smartphones oder auch diese Übersetzungs-Apps, da können ja Menschen aus den verschiedensten Ländern und Kulturen auch in Echtzeit miteinander kommunizieren. Das finde ich ja auch richtig klasse, ne? Und in manchen Fällen konnten so ja auch Gespräche zwischen Konfliktparteien stattfinden, wenn jetzt vielleicht ein Treffen in Präsenz nicht möglich war oder wenn es dann doch zu gefährlich war.
0: Gut, dann kommt ja auch das Nächste. Können denn die Technologien Konflikte verhindern? Also wir haben ja die Möglichkeit, Satellitenbilder und künstliche Intelligenz, die können ja genutzt werden, um mögliche Konfliktzonen zu beobachten. Wenn staatliche Institutionen frühzeitig von Hassreden oder Anzeichen für politische Unruhen erfahren, lässt sich eine Eskalation eher vermeiden. Was meinst du, Sebastian?
2: Ja, und ich hätte auch noch, warum technischer Fortschritt so verlockend sein kann, ne, dass kann halt auch die Wirtschaft ankurbeln in vielen Teilen der Welt. Dadurch ja, hat jeder mehr Arbeit, hat jeder mehr Geld. Das führt dann dazu, dass eben auch vielleicht weniger Ungleichheit entsteht und ein höherer Lebensstandard entsteht. Und dadurch können natürlich auch Konflikte reduziert werden. Dann gibt es auch die technologischen Fortschritte in den verschiedensten Bereichen, ob das jetzt zum Beispiel Landwirtschaft ist oder auch es gibt verschiedene industrielle Verfahren, die so optimiert sind, dass wir dadurch auch schneller Dinge bekommen und es dadurch auch vielleicht weniger Konflikte gibt oder Probleme gibt. Natürlich haben wir auch das Internet. Da haben so viele Menschen online Zugang zu Bildung, auch natürlich auch zu Finanzdiensten. Jeder, der Internetzugang hat, kann das alles nutzen. Und solche Fortschritte, die können Gemeinschaften stabiler machen und sie können auch Konfliktpotenzial minimieren.
0: Ja, ganz gut überlegt. Da gibt es noch ein paar weitere Überlegungen. Also ob Technologien zum Frieden beitragen, hängt ja davon ab, ob ihre Nutzer den Frieden wollen. Das ist ja auch ganz entscheidend. Was meinst du, Rebecca?
1: Naja, also bei meiner Position, die ich gerade genannt habe, wäre jetzt halt auch die Frage, ne, was geschieht denn, wenn diese Technologien in die Hände von Menschen geraten, die diese Konflikte eigentlich fördern wollen?
0: Das stimmt, da hast du auch wieder recht. Ja, und wie soll Technologie zu dem Frieden hier auf der Erde führen, wenn sie genutzt wird, um neuartige Waffensysteme zu entwickeln? Das ist ja auch ein weiteres Problem.
2: Und du? Ja, kann jetzt diese Technologie einen Menschen, der von Gier, Hass und Vorurteilen getrieben ist, verändern?
0: Das stimmt. Also ob Technologien zum Frieden beitragen, hängt davon ab, ob ihre Nutzer den Frieden wollen, so als Fazit.

0: Ja, liebe Zuhörer, wir hatten ja schon einiges jetzt besprochen. Wie können wir Frieden erreichen? Wir waren ja zu Anfang, ob es die Politik schaffen kann, eine bessere Politik. Wir haben ja gute Ansätze. Dann, ob es die Religion schaffen können. Das nächste war ja die Überlegung, unser technischer Fortschritt, der ja auch sehr beachtlich ist. Und jetzt kommt unsere Überlegung, was machen denn unsere Wirtschaftsreformen? Das sind ja auch gute Ansätze zu sehen. Können sie den Frieden auf der Erde herstellen? Was meinst du, Sebastian?
1: Ja, manche glauben das, ne? Sie glauben zum Beispiel, dass Kriege zwischen Ländern, die jetzt Handelsbeziehungen miteinander eingehen, weniger wahrscheinlich sind. Wenn wir jetzt hier unsere Gegend anschauen, ne? Die EU, sie haben ja auch einen wirtschaftlichen Zusammenschluss gebildet, um eben auch abhängig voneinander zu sein. Und dadurch erhofft man sich eben, dass Stabilität in der Region ist und dass eben auch weniger Konflikte da sind. Oder auch wenn wir nach Afrika gehen, da geht es darum, ne, dass natürlich auch Wohlstand und wirtschaftliche Förderung dazu führen, dass eben nachhaltiger Frieden aufgebaut wird. Zum Beispiel der Präsident Südafrikas hat das mal so formuliert: Wirtschaftlicher Wohlstand ist der Schlüssel zu nachhaltigem Frieden.
0: Mhm. Ja, das ist auch ganz gut überlegt. Ja, und dann gibt es noch eine weitere Überlegung. Man hofft ja, Frieden lasse sich dadurch erreichen, dass man mehr Geld für die Konfliktprävention ausgibt. Wenn Unternehmen Länder mit hohem Konfliktpotenzial investieren, so die Überlegung, könnte dort neue Arbeitsplätze und bessere Lebensbedingungen geschaffen werden. Und solche Bemühungen sollen an den Ursachen von Konflikten ansetzen, wozu Armut, Ungleichheit und Perspektivlosigkeit unter jungen Leuten gehören. Was meinst du, Rebecca?
2: Ja, also ich habe jetzt noch mal ein Part herausgefunden. Viele glauben ja auch, dass Unternehmen friedensfördernde Programme auch unterstützen könnten. Also viele sind ja zum Beispiel der Ansicht, man könne junge Menschen von Terrorismus und Extremismus auch fernhalten, wenn man sie in kommunale Projekte mit einbindet. Und es gibt auch weltweit viele Projekte für humanitäre Hilfe und Friedensförderung, die auch von so großen Firmen oder Unternehmen mit unterstützt werden.
0: Das stimmt. Ja, also in den vergangenen Jahren oder Jahrzehnten sind auf internationaler Ebene Milliarden in die wirtschaftliche Entwicklung geflossen. Ja, Rebecca?
2: Ja, da ist aber jetzt auch wieder eine Frage da, ne? Wenn dieser Ansatz zu diesem Frieden führen könnte, warum gibt es denn dann weltweit immer noch so viele Konflikte?
0: Das stimmt.
1: Ja, und eine zweite Frage, die man sich stellen könnte: Können wirtschaftliche Reformen wirklich etwas gegen Konflikte ausrichten, die vor allem durch Nationalismus, religiösen Extremismus oder politische Uneinigkeit geschürt werden?
0: Ja, wenn man so darüber nachdenkt, muss man schon sagen, die Wirtschaftsreformen können die Gier des Menschen nicht beseitigen. Was ist denn damit gemeint?
2: Also wir finden tatsächlich eine Bestätigung auch aus der Bibel. In 1. Timotheus 6, Vers 10 wird gesagt, die Liebe zum Geld ist eine Wurzel von allen möglichen schädlichen Dingen. Und weil einige ihr nachgegeben haben, haben sie sich überall viele Schmerzen zugefügt.
0: Ja.
1: Naja, und das macht deutlich, dass halt die Liebe zum Geld, also jetzt zum Beispiel Gier, Habgier, ne, die kann so viel Schaden anrichten. Und vor allem, wenn es darum geht, ne, reich zu werden, dann trifft derjenige oft Entscheidungen, unter denen andere zu leiden haben und natürlich auch manchmal er selbst zu leiden hat. Und viele Konflikte beginnen mit dieser Gier. Manche streiten sich die Länder um Ressourcen, das kennt man, ne? Öl oder auch jetzt immer mehr Wasser oder auch Land. Und das ist auch schon eben Gier, ne? Nach mehr. Oder auch Unternehmen, da geht es oft mehr um den Profit als jetzt um die Menschen, das wissen wir auch alle. Und dadurch kann es auch passieren, dass mächtige Staaten ihre wirtschaftliche Stärke mitunter dazu ausnutzen, um schwächere Staaten halt auch klein zu halten. Naja, und das ist alles eine Uneinigkeit und da kann der Frieden nicht wirklich gedeihen.
0: Ja, das stimmt, Sebastian, da kann der Frieden nicht wirklich gedeihen. Also Wirtschaftsreformen haben wohl richtig gute Ansätze, gute Überlegungen. Aber echter Frieden kommt laut der Bibel nicht durch Handelsabkommen oder wirtschaftliche Maßnahmen zustande, sondern durch die Bereitschaft, so zu leben, wie Gott es möchte. Wer bereit ist, sich von Gott anleiten zu lassen, wird den Krieg nicht mehr lernen, sondern seine Haltung zu Krieg und Gewalt von Grund auf ändern. Er wird lernen, was es heißt, Frieden zu stiften.

0: Ja, liebe Zuhörer, was denken Sie? Wodurch lässt sich jetzt der Frieden auf der Erde herstellen oder am ehesten erreichen? Ist es jetzt doch die bessere Politik? Oder schaffen es die Religionen? Oder unser technischer Fortschritt? Oder unsere Wirtschaftsreform? Da gibt es ja auch gute Ansätze, gute Überlegungen. Ja, oder gibt es einen anderen Weg zum Frieden? Gibt es eine andere Lösung? Was meinst du, Sebastian?
1: Ja, man muss vielleicht festhalten, dass die Bibel auch etwas ganz Entscheidendes erklärt. Und zwar in Jeremia 10, Vers 23. Es steht dem Menschen nicht zu, auf seinem Lebensweg auch nur seinen Schritt zu lenken. Das bedeutet, wir sind in unserer Entscheidungsfähigkeit eingeschränkt. Das kann man vielleicht so vergleichen, wenn man einen guten Bauplan hat, aber nicht die richtigen Materialien, dann entsteht einfach kein stabiles Gebäude. Und ähnlich ist es auch mit Weltfrieden. Politiker haben sicherlich edle Ziele und auch gute Pläne, wie man das alles erreichen könnte. Doch da sich der Mensch eben unabhängig von Gott nicht selbst regieren kann, sind diese Pläne zum Scheitern verurteilt.
0: Ja, das kann wirklich sein. Weil wir haben ja auch noch die Überlegung, wir sind ja hier in einem christlichen Land. Und Sie kennen doch bestimmt, liebe Zuhörer, das Vaterunser. Und da haben wir doch schon immer gelernt, dein Reich komme, dein Wille geschehe, wie im Himmel, so auch auf der Erde. Und die Betonung liegt ja auch auf der Erde. Und zwar ist hier von einer Weltregierung die Rede, die von Gott kommt, Gottes Königreich. Wenn dieses Reich über die ganze Erde regiert, werden die Lebensbedingungen weit besser sein, als wir es uns heute vorstellen können. Wer weiß denn am besten, wie wir Menschen hier auf der Erde leben? Natürlich unser Schöpfer. Und was verspricht denn die Bibel über die Zukunft?
1: Ja, zum Beispiel Psalm 46,9: Weltweit macht er dem Krieg ein Ende.
2: Ich habe auch aus Jesaja 11, Vers 9 einen wunderschönen Text. Da heißt es nämlich, die Menschen werden keinen Schaden verursachen, noch irgendetwas Schlimmes anrichten, denn die Erde wird ganz bestimmt von der Erkenntnis über Gott erfüllt sein.
0: Ja, liebe Zuhörer, wir können uns wirklich freuen. Wir bekommen Hilfe von unserem Schöpfer. Von Menschen gemachte Ansätze kann nicht das erreichen, was wir erreichen wollen, aber unser Schöpfer wird unsere schöne Zukunft hier auf der Erde wahrmachen.

0: Ja, liebe Zuhörer, wir wollen mal das Thema wechseln, was Nettes, so im Alltag, was Positives, Nachdenkliches. Und zum Beispiel haben wir gedacht, wer hat es erfunden? Die Flugkünste der Fruchtfliege. Wer schon einmal versucht hat, eine Fliege zu fangen, weiß, wie schwierig das sein kann. Die Fliege reagiert blitzschnell und kommt meist davon.
1: Ja, das hat jeder schon mal erlebt. Ja, bei diesen Fruchtfliegen ist auch Wissenschaftlern was Erstaunliches aufgefallen. Also sie fliegen Ausweichmanöver wie, man kann schon fast sagen, wie Kampfpiloten in einem Düsenjet. Und dafür brauchen sie auch nur wenige Sekunden. Also der Professor Michael Dickinson sagt, also von Geburt an fliegen sie wie Vollprofis, hat er das genannt. Es ist so, als würde man ein Neugeborenes in einen Kampfjet setzen und es wüsste, was es zu tun hat.
2: Ja, so auch bei Filmaufnahmen, ne, da zeigte sich ja auch, dass die Flugkünstler pro Sekunde 200 Mal mit den Flügeln schlagen können. Na, und ein einziger Flügelschlag, der reicht halt auch aus, um den ganzen Körper zur Seite zu drehen oder sich in einer Steilkurve auch die Flucht einzuleiten.
0: Oh, das ist ja enorm, was man da hört. Ja, und wie lange braucht denn die Fliege, um zu reagieren?
2: Na, also nach Berechnungen zufolge läuft ihre Reaktion 50 Mal schneller ab als ein menschlicher Lidschlag. Und dieser Professor Dickinson, der sagte auch, die Fliege führt in sehr kurzer Zeit sehr anspruchsvolle Berechnungen durch, echt lustig, um herauszufinden, wo die Bedrohung ist und wo auch der beste Fluchtweg liegt.
0: Enorm, das ist ja richtig lustig.
1: Ja, und die Frage ist halt, ne, wie genau jetzt diese Fruchtfliege mit diesem kleinen, winzigen Gehirn zu dieser technischen Meisterleistung fähig ist, bleibt noch ein Rätsel, was eben auch weiterhin die Forschung beschäftigt.
0: Ja, da bleibt ja die Frage offen, was soll man jetzt glauben? Sind die Flugkünste der Fruchtfliege ein Produkt der Evolution oder steckt ein Erfinder dahinter? Ja, so viel zu unserer Sendung Wir beobachten die Welt. Am Sonntag um 11 Uhr wird sie nochmal wiederholt. Und jedenfalls, wir wünschen Ihnen eine schöne Zeit, eine schöne Sommerzeit. Alles Gute, bis zum nächsten Mal. Am Mikrofon war Angelika Lührs.
1: Ja, und Sebastian, ich war auch wieder dabei.
2: Und Rebecca, bis dann.
0: Ja, wir melden uns wieder zurück. Tschüss.

Ein Chorstück aus Korea begrüßt Sie zur heutigen Ausgabe von Klasse Kultur für Oldenburg, in der wir uns noch einmal auf Weltreise begeben, starten also in Korea und fahren immer weiter Richtung Osten sozusagen. Da geht es nun musikalisch nach Japan, auch wenn die Musik in Wirklichkeit von einem deutschen Komponisten mit Namen Yoshitomo stammt. Das klingt natürlich auch eher japanisch, aber es war ein Pseudonym, nämlich von Karl Zimmer, der um die Jahrhundertwende, also um 1900 herum, ein Sinfonieorchester leitete, mit dem er auch viele Tourneen unternahm, auch in heutigen osteuropäischen Ländern, und hat dann da vor allem Salonmusik präsentiert, und auch einige Kompositionen von ihm waren dabei, die so ein bisschen exotisch waren, auch aus dem fernen Osten. Und dazu gehört eben auch dieser japanische Laternentanz. Danach fahren wir sehr weit über den Pazifik und kommen musikalisch nach Venezuela. Auch von dort ist dann wieder ein Chorstück zu hören.

Das Schönste an dem soeben gehörten Stück ist doch dieser Glissando zum Schluss. Christoph Kolumbus von Heinz Gese war das. Wir sind musikalisch auf Weltreise in Klasse Kultur für Oldenburg und da sind wir jetzt ziemlich in der Mitte von Amerika, zwischen Nord- und Südamerika gelandet. Weiter geht es nun in die Südstaaten der Vereinigten Staaten nach Louisiana. Da erleben wir noch einmal den Frühling, eine Komposition von Ulrich Sommerlatte, den wir im kommenden Jahr dann nochmal hören werden. Dann zählt er mit zu den Jubiläumskomponisten. Und danach reisen wir ganz in den Norden Nordamerikas an den Michigansee. Und da fragt uns Richard Tauber, ob wir das kleine Haus am Michigansee kennen.

So, mal eben mit einem gut 10-minütigen Werk für Klavier und Orchester in aller Kürze einen ganzen Kontinent beschrieben. Das hat Camille Saint-Saëns mit Afrika. Damit ist unsere Weltreise fast beendet, zumindest hier auf Klasse Kultur für Oldenburg. Da gibt es dann ja noch am 8. Juli im Rahmen der Anthologie eine Weltreise mit etwas leichterer Musik. Auch da geht es zum Schluss nach Afrika und es ist vorher noch ganz viel aus Süd- und Nordamerika zu hören. Und weil es ja im Juli wieder etwas unterschiedlich ist in den Wochen mit dem zweiten Montag und dem zweiten Mittwoch, der zweite Mittwoch ist dann schon der 8. Juli und der zweite Montag dann eine Woche später, der 13. Juli, habe ich mir gedacht, wir hören uns dann noch einmal mit dieser Sendung, die wird dann noch einmal zu hören sein am Montag, den 13. Juli. Dann geht es also noch einmal auf Weltreise von Korea, immer in östlicher Richtung bis nach Afrika. Weiter geht es dann wieder in die Heimat zurück, sozusagen, zumindest nach Deutschland, wenn auch mehr in die hessische Region. Da befinden wir uns im Dreieck Herborn-Weilburg-Wetzlar. Über diese Region haben zwei Künstler recherchiert, Geschichtliches aus älterer und jüngerer Vergangenheit und haben das zu einem Musical zusammengestellt, das heißt Heimat ist. Und das Ganze stammt von dem Journalisten Jürgen Wert, der am 14. Mai 75 Jahre wurde, und der andere Künstler Siegfried Fietz, der die Musik beisteuerte, der wurde am Pfingstmontag 80 Jahre und der hat ja auch einen Weltschlager der Kirchenmusik geschrieben, nämlich die berühmte Bonhoeffer Vertonung von Guten Mächten. Hier geht es nun musikalisch in den Westerwald, wo der Komponist auch lebt und eine der wohl berühmtesten Persönlichkeiten des Ulmtals, das sich dann ja eben auf dieser Linie Herborn-Weilburg streckt, ist der Theatermann Erwin Piscator. Zusammen mit seinem Freund Bertolt Brecht hat er das epische Theater entwickelt und 1931 wandert er allerdings dann in die Sowjetunion aus. Zunächst ist das Ganze für ihn das gelobte Land, aber er wird dann doch bitter enttäuscht und nach Deutschland zurück kann er nicht und will er auch gar nicht wegen der Nazis. So zieht er nach Frankreich und danach in die USA. Nach dem Zweiten Weltkrieg bittet ihn Brecht zurückzukommen in die Heimat. Aber ist sie nun noch die Heimat? Piscator schreibt einen Brief an Bertolt Brecht, an seinen lieben B. Das ist im Mittelpunkt zu hören und dann kommen wir musikalisch etwas mehr in die Gegenwart, auch wenn es geschichtlich einige Jahrhunderte zurückgeht mit dem Titel »Denn es ist überall dieselbe Sonne«. Drei Auszüge aus Heimat ist von Siegfried Fietz und Jürgen Werth.

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In Klasse Kultur für Oldenburg gab es soeben drei Ausschnitte aus dem Werk Heimat ist mit der Musik von Siegfried Fietz, der auch gesungen hat, und dem Text von Jürgen Werth. Beide hatten im Mai einen besonderen Geburtstag. Jürgen Werth wurde 75 und Siegfried Fietz 80 Jahre. Nachdem wir wieder in unsere Heimat zurückgekehrt sind, oder ziemlich genau, wenn auch zuletzt an Dill und Lahn, gibt es zum Schluss noch einen kleinen Ausflug ins Baltikum. Das war ein lang gehegter Traum von mir, dort mal einen Urlaub zu verbringen. Und vielleicht erinnern Sie sich noch an die Sendung gemeinsam mit dem ehemaligen Generalmusikdirektor Hendrik Festmann, gebürtig ja aus Estland. Mit ihm unterhielt ich mich ja hier vor einigen Jahren und er hatte dann ja auch mal angeregt, in seine Heimat zu kommen und das so musikalische Land Estland kennenzulernen. Ich habe nun von Heino Eller

Ein sinfonisches Orchesterstück über die sogenannten White Nights, die nun ja gerade sind im Hochsommer, die weißen Nächte. Hey Noella wurde geboren am 7. März 1887 in Tartu und er starb vor 56 Jahren am 16. Juni 1970 in Tallinn. Noch mehr als Komponist war er als Lehrer bedeutender estnischer Komponisten bekannt, unter anderem von Arvo Pärt.

Das war Klasse Kultur für Oldenburg für heute. Mehr Musik aus aller Welt hören Sie am Mittwoch, den 8. Juli um 18 Uhr in der Anthologie hier auf Oldenburg 1 und am darauf folgenden Montag, den 13. Juli, ebenfalls um 18 Uhr in Klasse Kultur für Oldenburg. Es verabschiedet sich Ralf Eismann und wünscht Ihnen noch einen schönen Abend. Tschüss.

0: von vornherein halt viel zu schnell Vorurteile gedacht werden oder einfach entstehen, nur weil man halt denkt, okay, die Person sitzt jetzt im Rollstuhl, ja, die kann das nicht, die kann gar nicht so. Aber vielleicht kann sie ja ganz gut Mathe oder ist total gut in Fremdsprachen so. Aber es werden halt von vornherein direkt Vorurteile gebildet. Und ich finde, das wurde da sehr thematisiert in dieser zweiten Ausstellung.
1: Ausgrenzungen, Vorurteile und Abwehr in der Gegenwart konfrontiert mit jenen aus der Geschichte, die zu Antisemitismus, Ausgrenzung des Fremden und schließlich zur Ermordung in Konzentrationslagern führten. Nach diesen Zusammenhängen suchten und suchen Schüler und Schülerinnen des alten Gymnasiums in Oldenburg in einem Projekt, das vom Verein Niedersächsischer Bildungsinitiativen getragen wird. Damit beschäftigt sich auch die heutige Sendung, zu der sie Thomas Kleinspehn begrüßt. Und das sind Mark Feldman, Yuri Kane, Greg Cohen und Joe Barron. Lubavitcher Nikun.

0: In zwei Oldenburger Schulen beschäftigen sich in diesem Jahr Schülerinnen und Schüler des alten und des neuen Gymnasiums in Projekten mit Antisemitismus und Rassismus in Geschichte und Gegenwart. Zusätzlich hat der Verein Niedersächsischer Bildungsinitiativen eine Wanderausstellung zu Anne Frank, die durch ihr Tagebuch bekannt wurde, für 4 Wochen im alten Gymnasium installiert. Sie wird auch von Schülern betreut. Die Ausstellung ist noch bis zum 29. Juni zu sehen, das Projekt selbst läuft aber noch bis Ende des Jahres. Charlotte Huber, Johanna Meyer, Jakob Harms und Florian Helling haben daran teilgenommen. Sie beschreiben ihr Arbeitsvorhaben.
1: Wir lernen erstmal das Judentum ein bisschen besser kennen, was das für eine Religion ist überhaupt und ja, wie sich auch Juden überhaupt in Deutschland fühlen. Wir hatten am Anfang das Thema, wie kann man mit Juden am besten umgehen zum Beispiel, was natürlich so in sich selber ein bisschen ironisch ist, weil, naja, einerseits sagt man ja, Juden sind ja ganz normale Menschen, wie gesagt, und deshalb soll man mit ihnen auch gar nicht speziell umgehen oder so. Und das ist es ja im Prinzip. Also man soll einfach sie akzeptieren, wie sie sind und nicht als irgendwas Besonderes sehen, zum Beispiel.
0: Und wie habt ihr das konkret erarbeitet?
2: Ja. Genau, also wir hatten einmal an einem Tag 2 Juden, glaube ich, von einer Organisation Meet a Judah. Davor konnten wir uns dann im Unterricht schon so ein paar Fragen aufschreiben, die halt so ein bisschen sich auf den Judentum spezialisieren, wie zum Beispiel, welche Feste man da feiert, was die so ein bisschen merken, also ob sie antisemitistische Vorfälle so jetzt vor allem in Oldenburg auch mitbekommen. Und da konnten wir die dann halt die ganze Stunde lang fragen, was die davon halt sehen. Genau, ansonsten hatten wir auch verschiedene Arbeitsblätter, wo wir uns dann Videos so angeguckt haben, wo man dann auch nochmal so ein paar Fragen klären konnte und auch, wo die Leute so ein bisschen ihre Sichtweise erklärt haben. Weil auch die beiden Jüdinnen, die bei uns waren, die waren auch nicht unbedingt gleich alt, oder? Und die hatten das auch nochmal so ein bisschen anders erzählt, auch wie sehr sie sich in diesem Judentum fühlen und dass sie eigentlich auch unterschiedlich, also dass sie jetzt nicht jeden Tag irgendwie diese jüdischen Rituale durchführen, sondern halt nur an bestimmten Tagen, wo halt auch Feste gefeiert werden.
3: Ich glaube, das war auch ganz wichtig, dass es 2 unterschiedliche Personen da gab, dass man eben Vorurteile abgebaut hat. Wenn man jetzt eine Person hätte, würde man vielleicht gar nicht mitbekommen, wie viele unterschiedliche Arten des Praktizierens vom Judentum es gibt. Und das fand ich auch sehr wichtig, dass da 2 unterschiedliche, also ziemlich unterschiedliche Personen vor einem sitzen, dass man wirklich so ein bisschen die Vielfalt auch von einer Religion, wo man erstmal vielleicht irgendwie Vorurteile hat, dass das vielleicht ziemlich ähnlich praktiziert wird oder so, dass man eben auch sieht, wie viel Vielfalt es in einer Religion gibt, gerade auch bei so einer größeren.
0: Das klingt als Information. Habt ihr darüber denn auch was weitergemacht, überlegt vielleicht, ob neue Fragen entstehen oder so etwas? Oder wo steht ihr im Moment?
4: Wir haben natürlich viele Fragen, die uns selber so entstanden sind. Die konnten wir zum Beispiel diesen beiden jüdischen Personen entgegenstellen, haben dafür natürlich auch relativ kompetente Antworten erhalten. Und ich würde sagen, wir sind im Projekt aber gerade schon relativ weit. Also wir haben auf jeden Fall schon gut verstanden, denke ich, worum es das denn überhaupt geht, was das Judentum ist. Und genau, und so praktikabel, wir haben Übungen gemacht zum Beispiel. Wir haben sowas gemacht wie Zettel ausfüllen und wir haben dann praktisch diese Zettel so ein bisschen zugeordnet und alles Mögliche. Also wir haben ganz viele praktische Übungen gemacht und dazu gehört eben auch diese Deine Anna-Ausstellung, denke ich. Und deshalb haben wir schon relativ viel gemacht auf jeden Fall, das dafür sorgt, dass uns das Judentum ein bisschen näher kommt im Prinzip.
0: Das war die Hauptaufgabe dann?
3: Ja, im Prinzip schon. Und ganz am Anfang, bevor wir überhaupt so richtig in das Thema Antisemitismus eingestiegen sind, haben wir uns generell auch etwas allgemeiner über Charaktereigenschaften oder Identität beschäftigt. Also wir haben erstmal uns auch über Rassismus generell und dann speziell auch Antisemitismus unterhalten, was das überhaupt ist, nochmal so ein bisschen zusammengefasst und auch so ein bisschen überlegt, wer wir überhaupt sind mit verschiedenen Identitätsbestandteilen von uns.
1: Ja, genau, wir haben immer so ein paar Überthemen, nenne ich das jetzt mal. Am Anfang haben wir erstmal die Grundlage kennengelernt, dann hatten wir eben Antisemitismus als Thema und jetzt haben wir eben Israel als Thema, beziehungsweise was Israel überhaupt bedeutet für das Judentum.
0: Also es geht noch ein Stück weiter, sehe ich das richtig?
2: Genau, also ich glaube, das ganze Projekt geht bis Anfang oder Ende November. Und am Ende sollen wir, glaube ich, auch einen Podcast darüber aufnehmen, was wir in dieser Zeit jetzt gelernt haben.
0: Wenn ihr das jetzt schon andeutet, was ist denn für euch dabei rausgekommen bisher? Wie würdet ihr das denn umschreiben?
4: Ich würde sagen, als Wissensaufnahme. Wir haben schon einen Großteil unseres Ziels erreicht. Welches Ziel war ja? Also das Ziel war ja eben, das Judentum uns quasi näher zu bringen, dass wir Akzeptanz dafür finden, dass wir Verständnis dafür finden und auch ein bisschen Wissen darüber sammeln. Und ich denke, das Ziel haben wir größtenteils so erreicht. Ich denke, wir haben jetzt alle ein bisschen Ahnung über das Thema. Ich denke, wir haben alle ein bisschen Vorurteile eventuell abgebaut, wenn welche da waren. Da haben wir auch ganz oft drüber geredet, über Vorurteile zum Beispiel. Und ich denke, wir haben einfach sehr viel Wissen aufgesogen im Prinzip. Und das war im Endeffekt das Ziel dieses Projektes.
2: Genau, nochmal auf dieses Vorurteile abbauen. Also ich glaube, es war halt vor allen Dingen wichtig, dieses Projekt zu machen, weil man halt auch einfach passiv Vorurteile gemacht hat, so ohne das halt richtig mitzubekommen, da man halt einfach irgendwie gelernt hat, dass man gegen alles auch erstmal irgendwie eine negative Seite haben muss. Und deswegen, genau, um das von Florian nochmal so ein bisschen aufzugreifen, auch irgendwie, wenn man sich so gar nicht irgendwie, oder dass man gar nicht gemerkt hat, dass man Vorurteile hatte, dass man diese dann jetzt trotzdem innerhalb dieser Zeit abgebaut hat. Aber halt, wie gesagt, passiv und nicht direkt aktiv.
3: Genau, ich glaube auch dieses Me-The-Jew-Projekt war ziemlich bedeutsam da, auch dass einem wirklich, man sich so ein bisschen identifizieren konnte mit den Personen oder wirklich, dass einem das näher gebracht wurde, dass man wirklich, also dass da wirklich Personen waren, mit denen man gesprochen hat, die von ihren echten Alltagssituationen erzählt haben. Das war dann irgendwie nochmal was ganz anderes, als wenn man sich so theoretisch damit befasst. Das war, glaube ich, wirklich ein sehr wichtiger Bestandteil. Und jetzt ist man eben auch aufmerksamer für Vorurteile geworden, dass man da mehr drauf achtet und auch vielleicht hoffentlich auch weiß, was das für Menschen, die jüdisch sind, bedeutet.
2: Genau, um das von Johanna auch nochmal so ein bisschen aufzugreifen, dieses persönlich mit denen sprechen, sich nicht einfach irgendwie Videos anzuschauen, wo gesagt wird, ja, so und so müssen die sich fühlen oder irgendwie gesagt zu bekommen, ja, also das muss sich für die so und so anfühlen, sondern halt wirklich einmal genau gesagt zu bekommen, ja, das ist so und so fühlen wir das und nicht so, ja, so könnten sie es fühlen. Das fand ich auch nochmal sehr wichtig.
3: Genau, was ich vorhin gesagt habe, auch mit dieser Vielfalt. In Videos hat man ja gar nicht so viel Zeit, so bestimmt über einzelne Personen zu reden, wie einzelne Personen sich in der Religion fühlen. Das kann man ja auch gar nicht, also so tief kann man bei einem Video da ja auch gar nicht in das Thema eintauchen. Und deswegen muss da immer sehr verallgemeinert werden. Da muss ja immer über die ganze Gruppe gesprochen werden. Und das fand ich eben sehr gut an diesem Projekt, dass da halt nicht nur über diese ganze Gruppe gesprochen wurde, sondern dass man einzelne Personen kennengelernt hat, die halt ganz unterschiedlich waren.
1: Ja, wie Johanna schon gesagt hat, es gibt nicht den Juden, es gibt nicht das Judentum. Das ist alles unterschiedlich. Das sind alles verschiedene Leute, die verschiedene Interessen haben und das Judentum eben, für die das Judentum eben wichtiger ist oder nicht so wichtig.
4: Wir haben bis jetzt noch nicht über die Projektwochen geredet, so wirklich. Denn wir haben ja nicht nur die Deine Anna-Ausstellung und diese AG, die jetzt organisiert wurde, denn wir haben ja auch noch den Erinnerungsgang selber vorzubereiten. Und das geschieht jetzt in den nächsten paar Wochen mit einer Projektwoche. Wir haben Projekte gewählt, die das Judentum auf verschiedene Arten beleuchten praktisch. Und wir werden dann eine Woche lang in diese Projekte gehen und das eben thematisieren und damit den Erinnerungsgang vorbereiten praktisch. Also es gab zum Beispiel Projekte, die sich darauf spezialisiert haben, das Judentum erstmal kennenzulernen. Es gab Projekte, die wollten ein Denkmal errichten oder ein Denkmal konstruieren oder skizzieren. Und es gab aber ganz viele verschiedene Projekte dort. Und genau, und die fangen dann jetzt demnächst an. Und das wird dann eben im Erinnerungsgang sich quasi zuspitzen und enden.
0: Charlotte Huber, Johanna Meyer, Jakob Harms und Florian Helling über ihr Projekt Lernen aus der Geschichte, Gegenwart gestalten. Aus Holland und den USA kommen die Klezmokum. Sie verstehen sich als Teil der New Klezmer-Bewegung, Hasidic Melody zwischen traditionellem Klezmer und Free Jazz.

0: Klezmokum aus Holland und den USA in Mazel Tov auf Oldenburg I. Heute sprechen wir über ein Projekt an zwei Oldenburger Gymnasien, das noch bis Ende diesen Jahres stattfinden soll und sich mit Judentum und Antisemitismus beschäftigt. Getragen wird es vom Verein Niedersächsischer Bildungsinitiativen. Jannik Fehnhuis vom Verein betreut die AGs in Oldenburg.
1: Ich bin politischer Bildner, Berater, Organisationsentwickler. Meine inhaltlichen Schwerpunkte sind vor allen Dingen Antisemitismuskritik und Rassismuskritik. Studiert habe ich Islamwissenschaften. Ja, und daraus spinnt sich so ein Gesamtblick auf, manchmal nenne ich es die Wachstumsschmerzen der Migrationsgesellschaft. Also was heißt es eigentlich im Jahre 2026 in Deutschland über diese Themen zu reden? Und meine Funktion hier ist die Begleitung dieser AG hier am alten Gymnasium in Oldenburg, und auch noch am neuen Gymnasium begleite ich eine AG. Und das Ziel dieser AG ist, ja, sich mit dem Phänomen Antisemitismus im Hier und Jetzt auseinanderzusetzen. Ja, während es ja diesen mit der Ausstellung auch, die gerade läuft oder lief, Margot, Aufhänger Anne Frank, auch nochmal mit einer historischen Perspektive versuchen wir, nicht zu sehr in der historischen Perspektive zu bleiben, so ein bisschen mit der These, dass es, wenn es besprochen wird, meistens das, was besprochen wird, und so moderne, aktuelle Blicke auf sowohl Judentum als auch auf Antisemitismus als auch auf die Gesamtgesellschaft fehlen da dann eher. Das versuchen wir so ein bisschen in diesem Projekt zu machen.
0: Nun ist das ja durchaus schwierig, wie man das konkret umsetzt. Könnten Sie das mal an so Beispiele etwas deutlicher machen?
1: Ja, wir haben angefangen, uns erstmal die Frage zu stellen, mit einer kleinen Aufstellungsübung, wie gut können wir das überhaupt erklären, dieses Phänomen Antisemitismus? Wie gut können wir Rassismus erklären? Gibt es vielleicht andere Phänomene, die wir besser oder schlechter erklären können, die uns vielleicht näher sind oder ferner? Wir haben uns die Frage gestellt, haben wir eigentlich jetzt genug über diese Geschichte geredet oder nicht? Also so diese Frage, die ja dann auch gestellt wird zum Abfragen von Schuldabwehr-Antisemitismus. Ne, ist es eigentlich ein Thema von gestern und ist jetzt eigentlich auch mal gut damit? Und da haben die Schülerinnen sehr klar gesagt, nö, also es gibt ja immer noch Leute, die wahrscheinlich das Gleiche wiederholen würden, was zwischen 1943 in Deutschland passiert ist und umzu. Insofern ist es kein Thema der Vergangenheit, sondern eher aktuell. Das fand ich ganz treffend. Wir haben einen Film geschaut, Mazel Tov Cocktail, der den jungen jüdischen Dima dabei begleitet, wie er so allen möglichen Formen des Antisemitismus oder auch Philosemitismus so in seinem Alltag begegnet, um eben das Thema so in die Aktualität zu holen und eben nicht darüber zu reden, was damals früher passiert ist, wozu ja Anne Frank manchmal einlädt, nicht sie selbst, sondern die Behandlung ihres Schicksals. Und haben dann eben genau zwei Jüdinnen von Meet a Jew eingeladen, die uns Rede und Antwort gestanden haben, und haben dann nochmal am Ende jetzt vor den Ferien, es geht ja nach den Ferien noch weiter, nochmal einen Schwenk zum 7. Oktober und zu Israel-Palästina gemacht, ja, um auch zu sagen, vielleicht würden wir jetzt hier auch nicht zusammensitzen, wenn das nicht passiert wäre. Das hat ja dem ganzen Thema nochmal enorme Aktualität gegeben und viele, viele traurige Gesprächsanlässe auch geboten. Ja, und einen dieser Anlässe haben wir im Grunde aufgegriffen.
0: Aber das ist ja nicht leicht, darüber mit Schülern zu reden. Wie kommen Sie da weiter oder überhaupt ins Gespräch?
1: Ja, also ein Satz ist sicherlich, Erfahrungen sichtbar zu machen. Entweder indem wir Menschen eingeladen haben, die einfach befragbar sind und sprechen und Antworten geben. Zum anderen gibt es ja auch die Möglichkeit, diese Erfahrungen sichtbar zu machen durch Videos. Es gibt zum Beispiel israel-palästina-videos.de, kann ich empfehlen, wo es eben sehr viele Erfahrungsberichte gibt, wo jemand darüber spricht, was heißt es, jüdisch zu sein, was heißt es, palästinensisch zu sein, was heißt es, israelisch zu sein. Und da dann ein paar Reflexionsfragen zu stellen natürlich, ne, hat geholfen. Was wir in Vorbereitung dieser Begegnung auch gemacht haben, ist uns eben selbst nochmal die Frage zu stellen, wer sind eigentlich wir? Wenn gar nicht als Kollektiv, das ist nicht damit gemeint, sondern eher als Individuum. Also was macht mich eigentlich aus, meine Rollen, meine Identitäten? Und wer entscheidet das eigentlich? Entscheide ich das eigentlich selber, was oder wer ich bin? Oder entscheiden das andere für mich? Entscheiden das meine Eltern, meine Lehrkräfte? Und ich glaube, das ist nochmal eine Sache, die am Anfang so den ersten Klickmoment gegeben hat, als ich die Frage in die Runde gestellt habe, woher wisst ihr eigentlich, was ihr wisst? Also wer hat euch eigentlich zu der Person gemacht, die ihr jetzt schon seid? Seid ihr einfach so geworden oder woher kommt das eigentlich? Und dann mal darüber nachzudenken, dass eigentlich alles, was wir denken, was wir wissen, so als Neuntklässlerin maßgeblich davon beeinflusst ist, wie unsere Eltern uns erzogen haben, wie die Gesellschaft um uns herum uns irgendwie aufnimmt und behandelt, was wir in der Schule lernen. manchmal widerwillen, manchmal gerne. Und natürlich auch, was so eine mediale oder Social Media vielleicht insbesondere so an Wissen und Narrativen abwirft. Und das erstmal festzuhalten, ja, dass das ein bestimmter Blick auf die Welt ist, den wir erstmal nicht selber geprägt haben, sondern der für uns auf eine gewisse Weise vorgekaut wird. Und dann eben zu schauen, woher kommt das? Ist das irgendwie eigentlich okay so? Oder müssten wir vielleicht selber drüber nachdenken?
0: Und nun sind Sie ja nicht offizieller Lehrer an dieser Schule. Wie ordnet sich da Ihre Aufgabe ein und warum eigentlich so? Weil bei den Erinnerungsgängen, die ich bisher begleitet habe, sind das eigentlich fast immer ausschließlich Lehrer aus der Schule.
1: Ja, das muss man vielleicht von diesem Erinnerungsgang so ein bisschen lösen. Ich glaube, dass dieses Projekt jetzt hier und diese AG und diese Ausstellung an dieser Schule stattfindet, hat natürlich was damit zu tun, dass diese Schule auch den Erinnerungsgang ausrichten wird. Aber auch die andere Schule, an der ich bin, das NGO, hat sich ja dafür entschieden, sich mit diesem Thema zu beschäftigen. Und so ist es im Grunde zustande gekommen. Der VNB, der Verein Niedersächsischer Bildungsinitiativen, hat dieses Projekt ins Leben gerufen und hat dann einerseits Schulen gesucht, die kooperieren möchten, und andererseits eben Leute gesucht, die diese AGs, diese Kooperation mit den Schulen betreuen. Und daraufhin habe ich gesagt, darauf hätte ich Lust. Das passt zu meinem Metier, zu meiner Tätigkeit. Und so bin ich dann in diese Funktion des, sagen wir mal, AG-Betreuers gekommen und treffe entsprechend diese Jugendlichen so ungefähr 14-tägig. Und das Projekt geht dann auch noch nach den Ferien weiter mit der Idee, einen Podcast aufzunehmen, um diese Erfahrung, die wir, oder das Wissen, je nachdem wie wir es nennen, die Selbstreflexion noch mal ein bisschen zu strukturieren und aufzubereiten für andere.
0: Danach, nach Ende des Jahres, wie geht das auch für Sie weiter? Wandern Sie sozusagen dann in andere Städte in Niedersachsen oder kommt dann hier in Oldenburg was anschließt oder mit anderen Klassen?
1: Ich bin eben sowohl freiberuflich als auch angestellt mit Kollegen zu diesen Themen schon Jahre, zum Teil Jahrzehnte unterwegs. Das ist jetzt nichts, was ich das erste Mal für mich mache. Sonst würde ich das, glaube ich, auch nicht machen. Also sonst hätte ich kein gutes Gefühl dabei, diese Verantwortung zu übernehmen, diese wichtigen Themen zu begleiten. Ich glaube, da braucht es schon ausreichend Auseinandersetzung, sowohl selbstreflexiv als auch mit dem Wissen und auch mit der Art und Weise, wie Gesellschaft über diese Themen spricht. Sonst sollte man, glaube ich, so eine AG nicht betreuen, denke ich. Ich mache ja auch jetzt nebenbei Vorträge, Workshops, Bildungsveranstaltungen, Organisationsentwicklung, wo Antisemitismus ein Thema ist, wo Rassismus Thema ist, wo andere Sachen Thema sind. Insofern, es wird sicherlich nicht gleich die nächste AG für mich geben, aber thematisch knüpfe ich immer an das, was ich vorher gelernt habe. Und das ist auch einer der Gründe, weswegen ich mich nochmal gefreut habe, hier in Schule mit Schülern aktiv zu werden. Mein Arbeitsschwerpunkt liegt sonst eher darauf, mit Erwachsenen zu arbeiten. Ich mache sehr viel Erwachsenenfortbildung. Polizei, aber auch Lehrkräfte sind große Zielgruppen, mit denen ich gerne und viel arbeite. Und da finde ich immer wichtig, eben nicht nur aus Lehrerperspektive auf Schule zu schauen, sondern natürlich auch aus Schülerinnenperspektive auf Schule zu schauen und so einen multiperspektivischen Blick zusammenzubauen, um da auch nicht in die Falle zu tappen, so das eine Narrativ über alle anderen zu legen.
0: Verstehe ich das richtig, dass das, was Sie hier gemacht haben oder noch machen, dass das ein Baustein ist in Ihrem größeren Rahmen der Ausstellung, weil ich mich gefragt habe, ja, wie geht das eigentlich weiter oder ist das alles sozusagen?
1: Genau, diese Ausstellung, deine Anne, die wird weiterziehen ja durch Deutschland, die werde ich nicht betreuen, vielleicht ergibt sich das, so groß ist dann die Community auch nicht, in der man sich immer mal wieder begegnet und die Leute, die zu diesen Themen arbeiten, kennen sich ja auch irgendwann selbst. Ja, aber ich werde weiter zu diesem Thema arbeiten, genauso wie ich das vorher auch schon gemacht habe, genau, und diese Begleitung der AGs ist ein kleiner Baustein meiner Freiberuflichkeit oder meiner beruflichen Tätigkeit in der Auseinandersetzung mit diesen Themen.
0: Jannik Fehnhuis vom VNB, der Informationen und Veranstaltungen anbietet und jetzt auch zwei AGs an Oldenburger Gymnasien betreute. Und das ist Daniel Kahn, der Singer-Songwriter aus den USA, der jetzt in Hamburg lebt und häufig in dieser Sendung zu Gast ist. Bei uns in Europa.

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0: Daniel Kahn bei uns in Europa. Unser Thema heute in Mazel Tov ist das Projekt Lernen aus der Geschichte an zwei Oldenburger Gymnasien, konzipiert vom Verband Niedersächsischer Bildungsinitiativen. Bisher haben alle hauptsächlich das Projekt selbst beschrieben. Wie sie es sehen und was es für sie bedeutet, das erklären jetzt Charlotte Huber, Johanna Meyer, Jakob Harms und Florian Helling. Sie ziehen Bilanz. Jannik Fehnhuis ergänzt das aus seiner Sicht.
1: Also es gab ja, wie gesagt, zwei Teile. Einmal den historischen Teil und den neuen bzw. nicht historischen Teil. Und im historischen Teil ging es halt hauptsächlich um Anne Frank und ihre Familie. Und wir lesen ja auch gerade im Deutschunterricht zwei Bücher, einmal Anne Frank aus den Tagebüchern und Die Welle, was ja auch zwei Bücher sind, die auf dieses Thema eingehen. Also über Die Welle weiß ich es jetzt nicht genau, ich lese Anne Frank. Und es fand ich halt in der Ausstellung auch nochmal ganz interessant zu sehen oder erklärt zu bekommen, wie genau es vor dieser Verfolgung war. Also auch erstmal im Ersten Weltkrieg dann ja auch. Und dass Anne Frank und ihre Familie ja aus Frankfurt dann erst in die Niederlande geflohen sind. Und auch, dass tatsächlich ja Anne Franks Vater und Adolf Hitler zusammen im Ersten Weltkrieg für Deutschland gekämpft haben. Aber ja Adolf Hitler dann am Ende auch der war, der sie ja ermordet hat. Also nicht genau er, aber es war ja seine Tat so. Und tatsächlich so ein bisschen den Rest, wie dann das Leben in diesem Hinterhaus war, das konnte man sich halt, wenn man das Buch gelesen hat, schon so ein bisschen erschließen. So, aber dieser gesamte Teil davor, bevor sie ins Hinterhaus geflohen sind, wie sich das dann nochmal so ein bisschen angefühlt hat und wie die ganze Situation da war, das fand ich nochmal sehr interessant.
2: Ja, genau. Wir hatten uns auch diesen neuen Teil angeschaut. Da ging es so ein bisschen um Identität, Mobbing und auch, was wir eigentlich gleich haben und was wir verschieden haben. Es wurde uns zum Beispiel ein Film gezeigt, wo Leute mit verschiedenen, ja zum Beispiel ein Muslime oder ein Rollstuhlfahrer gezeigt. Das wurde uns aber am Anfang gar nicht gezeigt. Es wurde erstmal nur eine ganz normale Person mit ihrem Oberkörper eben gezeigt. Und deshalb wussten wir gar nicht, dass die Person Rollstuhlfahrer ist. Und das ist wieder so ein bisschen mit Vorurteilen verbunden. Ja, ein Rollstuhlfahrer, ja, der kann das nicht machen und so weiter. Und ja, mit einem Rollstuhlfahrer würde ich mich ja niemals anfreunden. Wir haben aber zuerst nur eben die Person gesehen und nicht gewusst, dass die Rollstuhlfahrer ist. Und das zeigt ja so ein bisschen, dass das eigentlich gar nicht so viel ausmacht, dass man im Rollstuhl sitzt.
0: Aber das Thema ist also Ausgrenzung.
1: Ja. Also ich glaube, was man in dem zweiten oder beziehungsweise im ersten Teil, also wir wurden ja in zwei Gruppen aufgeteilt, auch nochmal besonders gesehen hat, dass halt von der Bevölkerung von vornherein halt viel zu schnell Vorurteile gedacht werden oder einfach entstehen, nur weil man halt denkt, okay, die Person sitzt jetzt im Rollstuhl, ja, die kann das nicht, die kann gar nicht so. Aber vielleicht kann sie ja ganz gut Mathe oder ist total gut in Fremdsprachen so. Aber es werden halt von vornherein direkt Vorurteile gebildet. Und ich finde, das wurde da sehr thematisiert in dieser zweiten Ausstellung.
3: Ich glaube, es gibt ein sehr, wie sage ich das am besten, sehr fragmentiertes Wissen, ja, zur Frage, was ist Antisemitismus, was ist Judentum, was ist jüdisches Leben. Sehr unterschiedliche Gefühle dazu, wie relevant ist es eigentlich. Wie aktuell ist das eigentlich? Es gibt, und das mag erschrecken, aber mich erschreckt es überhaupt nicht, eher wenig Wissen zu Shoah, zu Zweiter Weltkrieg, zum Teil aber auch, weil es eben im Unterricht noch nicht drangekommen ist. Aber wenn ich auf meine eigene Schulzeit zurückblicke, muss ich auch sagen, das ist jetzt nicht, ich kann mich wenig an so konkrete Inhalte erinnern, sondern eher an Bildungsmomente, die auf Begegnungen oder Beziehungen oder so basiert haben oder eben besondere Momente, so wie jetzt die Schülerin das auch schildern mit diesem Meet a Jew, mit der Meet a Jew-Begegnung. Ich habe das Gefühl, es gibt schon ein Interesse daran und in dem Moment natürlich, wo es um sie selber geht und sie merken, ah, ich denke da irgendwas, wofür ich mich gar nicht selber entschieden habe, dass ich das denke, das ist natürlich schon ein ganz spannender Moment, also sich, ne, unabhängig vom Thema Antisemitismus, mal grundsätzlich die Gedanken darüber zu machen, wie bin ich irgendwie geworden, was ich bin und wie werde ich diesen Weg eigentlich weitergehen, auch die Frage zu Identität, ja, was hat das mit mir zu tun, unabhängig von Antisemitismus oder von Judentum, wer bin ich eigentlich, wofür habe ich mich eigentlich aktiv entschieden? Das sind, glaube ich, schon spannende Reflexionsprozesse und das wäre mir auch ein Anliegen. Ne? Mir geht es nicht darum, irgendwie Wissen in die Reihen zu prügeln und danach sollen sie 25 Jahreszahlen auswendig können, sondern es geht natürlich darum, sich übers Denken Gedanken zu machen, was ja auch beim Thema Antisemitismus einfach sehr, sehr, sehr relevant ist. Ja? Und erfüllt ja Funktionen, sozusagen psychologische Funktionen von Schuldabwehr über Schuldzuweisung, über Welterklärung und so weiter. Und dabei muss es, also bei Antisemitismusprävention muss es dann entsprechend auch darum gehen, über dieses Denken ins Denken zu kommen. Und das ist, glaube ich, was den Schülerinnen auch Spaß macht. Also sich da selber so ein bisschen auf die Schliche zu kommen und gemeinsam zu gucken, warum habe ich denn das eigentlich gedacht? Das ist ja interessant.
0: Man hört ja auch manchmal, jetzt schon wieder Nationalsozialismus in manchen
3: Schulen. Ja, genau, darüber haben wir einfach, also über Nationalsozialismus haben wir bisher wenig geredet. Ja, natürlich kommt mal die Frage, was war nochmal eigentlich genau der Holocaust? Und dann kommen da irgendwie sehr fragmentarische Antworten, dann vervollständige ich das kurz, aber da geht es jetzt nicht darum, das nochmal irgendwie durchzukauen. Das kann der Unterricht übernehmen, ob er das gut oder schlecht übernimmt, das mögen dann andere Leute an anderer Stelle beurteilen. Aber genau, das ist nicht mein Anliegen, ja, also irgendwie Fakten und Wissen und Daten und so weiter zu vermitteln, sondern da geht es um andere Ansätze. Und ich glaube, deswegen stellt sich auch diese Müdigkeit nicht ein, also dieses Gefühl, was soll ich jetzt mit diesem Thema, stellt sich ja vielleicht dann ein, wenn man eben über die Shoah in Zahlen und Grafiken redet, aber wenn man über die Shoah in Geschichten redet und die Frage stellt, Moment mal, was machen eigentlich Juden heutzutage und erleben die auch Antisemitismus und wie fühlt sich das eigentlich für die an und spielt da eigentlich die Shoah eine Rolle und wenn ja, auf welche Art und Weise, dann ist das eine andere Erzählung, die anknüpfungsfähig ist.
0: Über diese Versuche aus der Geschichte zu lernen und es auf die Gegenwart zu beziehen hinaus, haben einige Schüler sich damit beschäftigt, wie man in Ausstellungen mit dem Thema umgehen und was man dort vermitteln kann. Konkret am Beispiel der Anne-Frank-Ausstellung. Florian Helling ist einer, der dort aktiv war.
4: Ich war auch an der Deine-Anne-Ausstellung beteiligt. Das ist eine Wanderausstellung vom Anne-Frank-Zentrum in den Niederlanden. Diese Ausstellung wandert quasi das ganze Land und hält dann immer vor allem an Schulen und an öffentlichen Bildungsstätten. Und dort hat man dieses Jahr an unserer Schule die Ausstellung eröffnet für 4 Wochen ungefähr. Und nach Peer-Guides gesucht, also nach Gleichaltrigen, die quasi das Wissen aufnehmen und dann vermitteln können an andere Klassen und Besucher der Ausstellung, damit das nicht so ein, sag mal, alter Museumsführer da macht, sondern dass es einfach ein bisschen Nähe gibt. Dafür habe ich mich dieses Jahr gemeldet praktisch und habe bis jetzt eine relativ gute Erfahrung damit gemacht. Es ist natürlich ein sehr heikles Thema und ich denke aber, ich habe viel Wissen weitergeleitet. Das war quasi so eine zweitägige Seminar. Da wurde einem die Ausstellung einmal komplett gezeigt und man konnte sich ein bisschen darauf vorbereiten und dann hat man sich quasi für Buchungen eingetragen und dann diese Begleitung oder Führung eben übernommen. Ich hatte aber jetzt auch schon, ich glaube, 2 Vorfälle, die ein bisschen heikel waren, wo dann ein paar Aussagen getätigt wurden, die eben so natürlich nicht in diesen, ich sag mal, lernen Raum gehören, weil es eben einfach diskriminierend und antisemitisch war. Da wurde entsprechend auch gehandelt und sonst lief das Projekt aber bis jetzt ganz gut. Es läuft jetzt noch 1 oder 2 weitere Wochen und ja.
0: Und was heißt jetzt gehandelt?
4: Wir hatten da einen Vorfall, da musste ich eine Person einmal kurz rausschicken. Da wurde eben etwas gesagt, was so, wie gesagt, einfach nicht dorthin gehört. Die musste ich dann kurz rausschicken und ansonsten wurde, glaube ich, mit dem Lehrer auch gesprochen und ja. Ich würde sagen, es ist natürlich wichtig, dass wir das machen und ich würde sagen, ich hatte persönlich eine relativ gute Erfahrung, bis auf diese eine Ausnahme eben, was bei so vielen Klassen vielleicht auch mal vorkommt, was natürlich nicht dürfte, aber was vielleicht mal vorkommt. Ich würde sagen, ich hatte eine relativ gute Erfahrung, habe, glaube ich, viel Wissen vermitteln können und die Personen, die da waren, haben, glaube ich, genauso von ihrer Seite auch viel Wissen aufnehmen können.
0: Florian Helling, Schüler am Alten Gymnasium in Oldenburg, über seine Erfahrungen bei der Führung durch die Anne-Frank-Ausstellung.

0: zwischen Ukraine und den USA, Michael Allport und Julian Kaitasti. Sie hören Mazel Tov auf O1. Als Begleitung zur Anne-Frank-Ausstellung in Oldenburg hat es neben den schon erwähnten Veranstaltungen auch eine musikalische Lesung von Julia Gilfert gegeben. Himmel voller Schweigen heißt ihr Buch über ihren Großvater, der Opfer des Euthanasieprogramms der Nationalsozialisten wurde. Darüber zu sprechen fiel ihrer Familie lange Zeit schwer. Ich habe mit der Autorin vor ihrer Lesung gesprochen.
1: Wir wollen hauptsächlich über ihr Buch und ihre, sagen wir mal, Erfahrung mit ihrem Großvater. Sie haben ja an einem bestimmten Punkt entdeckt, dass es da auf der einen Seite ein Schweigen in ihrer Familie gibt und dass es da eine Geschichte dahinter gibt. Was hat sie dann bewogen, das aufzudecken? Es war ja so lange Schweigen.
2: Ja, für mich fing das ganz eigentlich seltsam an, fast als würde man es in einem Buch so lesen, aber es ist wirklich passiert, dass ich von meinem Großvater geträumt habe, als ich 18 wurde, also wirklich in der Nacht auf diesen Geburtstag, und das war unglaublich eindrücklich, weil ich ja diesen Menschen gar nicht kannte, aber durch ein Foto, dieser Mensch von diesem Foto, wo ich wusste, wäre mein Opa gewesen, der war in diesem Traum. Und das hat mich emotional ganz schön gepackt und ich habe da noch lange drüber nachgedacht, was das jetzt war. Rückblickend würde ich fast sagen, es war wie so ein Anklopfen. So, auf einmal war dieser Mensch in meinem Bewusstsein und es dauerte dann noch eine Zeit, das war eben gerade so ums Abitur rum. Aber als ich dann selbst anfing, Musik zu studieren, mein Opa war ja Dirigent, ich dachte immer öfter wieder an diesen Traum, an diesen Menschen und fragte mich plötzlich, wer der denn eigentlich war und warum ich überhaupt nichts wusste, weil ich eine ganze Kindheit und Jugend einfach in so einer Selbstverständlichkeit damit gelebt habe, nichts über ihn zu wissen. Und dann habe ich angefangen zu fragen.
1: Zu fragen oder auch Dokumente zu suchen? Aber was haben Sie überhaupt konkret gemacht?
2: Ja, da ging so eins ins andere über, glaube ich. Also ich erinnere mich, was ich ja auch in meinem Buch beschreibe, dass ich an einem Sonntagmorgen meinen Vater ziemlich spontan fragte, du, was ist eigentlich mit deinem Vater passiert? Und dann stellte sich eben raus, dass er selber fast nichts wusste darüber. Und zeitgleich habe ich angefangen, Fotoalben, die ich schon ganz lange als Kind auch immer angeschaut hatte, aber gar nicht wusste, wer das ist, ne, so alte Fotoalben, nochmal gezielter anzuschauen, zu entziffern, was da dabei steht, wer das ist, und dann Schritt für Schritt halt merkte, das ist ja meine Familie, das ist ja meine Geschichte. Und dann fielen meinem Vater auch, wir kamen dann öfter mal ins Gespräch, und ihm fielen dann manchmal so Dinge ein, wie auf dem Dachboden liegen Briefe. Also buchstäblich verdrängt waren diese Sachen, und ich habe sie dann genauso buchstäblich da aus dem Staub geholt und angefangen zu lesen und dann Stück für Stück auch Archive angeschrieben, auch psychiatrische Kliniken, weil das, was mein Vater noch wusste, war eben, dass sein Vater in einem Krankenhaus, so hatte er es formuliert, möglicherweise einer Psychiatrie, ums Leben gekommen ist.
1: Und was haben Sie dann konkret entdeckt? Was war das Ergebnis dieser Recherchen?
2: Also das für mich konkreteste, wichtigste Dokument war eine Sterbeurkunde meines Großvaters, die ich dann über das Friedhofsamt, wo ich also rausfand, wo er eben begraben sein soll, auch das mit Fragezeichen. Aber darüber bekam ich die Sterbeurkunde aus einem Ort namens Bernau bei Berlin, was dann auch wie so ein Puzzleteil in die Geschichte passte, was ich bis dahin halt schon wusste. Und in dieser Sterbeurkunde steht, dass er als Todesursachen traurige Verstimmung, Depression und Erschöpfung. Und da klingeln natürlich alle Alarmglocken, wenn man ein bisschen was über den Nationalsozialismus, die sogenannte NS-Euthanasie weiß. Und diese Sterbeurkunde ist auch noch unterschrieben von seinem Schwager, und der war bei der SS. Und da war das andere Puzzleteil, dass mein Vater da eine Erinnerung hatte. Man habe ihm erzählt, dass dieser Schwager meinen Opa ja eigenhändig praktisch eingewiesen hat in so eine Klinik. Und der hat dann die Sterbeurkunde unterschrieben. Das passte für uns dann insofern alles zusammen, dass das nicht mit rechten Dingen zugegangen ist, dass man an einer Depression nicht stirbt in einer Nervenheilanstalt, sondern dass das mit sehr großer Wahrscheinlichkeit eben Mord in der einen oder anderen Weise war. Ich war so, dass das Nachzüglerkind, das war für mich aber vielleicht am Ende auch die Chance, weil ich zwar nicht die Chance hatte, mit den Menschen, auch mit meiner Oma, also der Frau von meinem Opa, die ist gestorben, als ich 4 war, ich hatte nicht die Chance, mit denen zu sprechen, aber ich hatte die Möglichkeit, das Ganze aus einer größeren Distanz zeitlich gesehen zu bearbeiten und gleichzeitig aber ja innerlich eigentlich eine Nähe zu spüren. Und das war für mich immer so die Erklärung im Nachhinein, warum hab ich diese Aufgabe irgendwie gehabt in der Familie.
1: Ja, was hat das denn insgesamt mit Ihnen und der Familie gemacht? Weil das Schweigen, was man so allgemein kennt, ist ja eher

0: also habe wirklich eine Leerstelle gefüllt. Ich war mir dessen am Anfang in keinster Weise bewusst, was das auslösen würde alles. Also ich war ja Anfang 20, als ich anfing, das zu recherchieren. Und für mich der bewegendste Satz war von meinem Vater, dass er sagte, durch deine Arbeit habe ich einen Vater bekommen auf meine alten Tage, also mit über 70. Und wenn man sowas geschafft hat, dann hat man was geschafft. Also das hat mich sehr, sehr berührt. Und auch andere Familienmitglieder, meine Geschwister, meine Cousins haben gesagt, so ja, wir haben jetzt einen Opa, wir haben jetzt ein Bild von einer Person, mehr als ein Bild eigentlich, auch ein Gefühl, was vorher einfach nicht da war.
1: Aber weshalb haben Sie das dann aufgeschrieben? Man könnte ja sagen, es bleibt in der Familie und wir arbeiten daran oder wir beschäftigen uns damit, aber Sie haben ja den Weg genommen, das nach außen zu bringen.
0: Ja, ich hatte schon immer einen Hang zum Schreiben tatsächlich, also mich auf diese Art und Weise auszudrücken, hat mir immer Spaß gemacht, hat sich gut angefühlt. Und ich hatte am Anfang auch oft, wenn ich die Geschichte dann mal erzählt habe oder auch mal einen Vortrag gehalten habe in diesem Kontext, wo es um ja, Familiengeschichte im NS ging, dass viele sagten, boah, das ist ja, die Geschichte klingt eigentlich fast wie ein Drehbuch, dass ja, der Dirigent an der Oper, der dann seinen Job verliert, der dann vom eigenen Schwager eingewiesen wird, also das könnte man so schreiben. Und dann dachte ich mir, ja gut, aber warum mache ich das eigentlich nicht? Und habe es in mehreren Anläufen versucht, es hat dann noch mal eine Weile geruht. Aber für mich war das eine Ziel, glaube ich, diesen Opa, diese Person Walter Frick, naja, nicht lebendig werden zu lassen, aber ein Denkmal zu setzen. Also einfach von ihm zu erzählen, weil man ihn so aktiv verschwiegen hat, dass ich der Meinung war, ich muss es ändern. Und ich habe einiges in der Hand, Dokumente, Briefe von ihm auch, also die mir wirklich ein Gefühl gegeben haben, wer er gewesen sein könnte. Natürlich bleibt es trotzdem Fiktion, aber dadurch einfach zu zeigen, diesen Menschen gab es und ich möchte, dass er nicht nochmal vergessen wird. Ja, und eben auch als ein Beispiel für eine Familiengeschichte, diese Geschichte zu erzählen, um Anknüpfungspunkte zu zeigen, durch die verschiedenen Rollen, die in diesem Buch hervorkommen, dass man, glaube ich, beim Lesen schon auch merkt, Mensch, man sich vielleicht fragt, wo wäre ich da jetzt gewesen und vielleicht merkt, das ist gar nicht so einfach, das zu beurteilen.
1: Und haben Sie denn jetzt schon konkrete Erfahrungen, wie das aufgefasst worden ist? Kommt das so an, wie Sie das jetzt beschrieben haben, wie das Ihre Vorstellung erstmal war?
0: Ja, also ich muss sagen, dass ich überrascht war, wie gut das Buch angekommen ist. Also es ist kein Bestseller geworden, das war auch nicht die Erwartung, ganz und gar nicht. Aber dass ich jetzt 4 Jahre später immer noch Lesungen mache, für Lesungen angefragt werde, zeigt ja, dass da ein Bedarf oder ein Bedürfnis ist nach solchen Geschichten. Und diese Mischung bei den Lesungen dann auch gerade, dass ich daraus lese, dass ich erzähle und dass ich aber auch selber singe und Klavier spiele, ja unter anderem auch ein Stück meines Opas. Das ist für mich persönlich eine ganz runde Sache, dass ich das Gefühl habe, ja, genau so muss das sein. Und das kriege ich auch tatsächlich oft zurückgemeldet, dass man dadurch einfach nochmal mit mehr Eindrücken rausgeht und nicht 1,5 Stunden, sage ich mal, einen Vortrag gehört hat. Mir ist einfach auch wichtig, diese Verknüpfung zur Gegenwart deutlich zu machen. Aber eben nicht mit dem erhobenen Zeigefinger in dem Sinne, sondern mit einer Geschichte, in die man sich einfühlen kann und wo man dann vielleicht anders wieder rausgeht, als man reingegangen ist. Oder ja, ein Buch, das vielleicht einen noch ein bisschen beschäftigt und wenn man in die gegenwärtige Politik guckt, einen vielleicht zum Nachdenken anregt.
2: Die Kulturwissenschaftlerin und Autorin Julia Gilfert über ihren Großvater und das Schweigen der Familie.

Ein Stück des Komponisten Jakob Weinberg, der zu Beginn des 20. Jahrhunderts versucht hat, neue Wege jüdischer Musik zu finden. Hier mit dem Rundfunksymphonieorchester Berlin. Damit geht die heutige Sendung allmählich zu Ende. Einige Monate nachhören können Sie sie noch auf meiner Homepage. Auf O1 hören wir uns wieder am letzten Mittwoch im Juli. Bis dahin sagt Mazel Tov, Thomas Kleinspin.

Musik aus Frankreich zum Beginn der heutigen Sendung Radio Globale mit Musik aus aller Welt. Mein Name ist Oliver Schäfer. Ich freue mich, dass Sie eingeschaltet haben. In der heutigen Sendung gibt es 6 neue Platten von Künstlerinnen und Künstlern rund um den Globus. Die werden auch alle ausführlich vorgestellt. Im Anschluss in der Mittwochnacht gibt es dann noch die lange Radio Globale Musiknacht. Dann ohne Moderation auch die ganze Nacht hindurch Musik aus der ganzen Welt. Auch da immer neue Stücke. Jede Woche wird danach gelegt. Also das lohnt sich auch. Jetzt geht es erstmal darum, ein bisschen was zu erzählen. Mehr Informationen zum Projekt Radio Globale gibt es auf unserer Homepage unter radioglobale.de und diese Sendung gibt es hier bei Oldenburg 1 im Radio jeden Mittwochabend ab 19 Uhr. Was wir gerade gehört haben, ist Musik von der französischen Sängerin Yael Naïm, eine Sängerin mit tunesisch-jüdischen Wurzeln, ist aufgewachsen in der Nähe von Tel Aviv. Und dort ist sie in ganz jungen Jahren vom berühmten Jazzmusiker Wynton Marsalis entdeckt worden. Um die Jahrtausendwende ist sie dann nach Paris gegangen und seitdem lebt und arbeitet sie in der französischen Hauptstadt. Sie hat in Musicals gesungen, ist in Jazzclubs aufgetreten und relativ berühmt geworden international ist sie 2007. Da hat sie nämlich eine sehr ungewöhnliche Coverversion eines Stücks von Britney Spears vorgelegt, Toxic. Das ist 2007 dann eben auf ihrem zweiten Album zu finden gewesen. Das neue Album Solaire ist im Februar rausgekommen und ist insgesamt ihr 6. Album, aber sie hat sich Zeit gelassen. Das ist das erste neue Album von ihr seit 5 Jahren und musikalisch hat sie da einiges im Stil ganz leicht verändert. Die Platte ist zum Teil mit deutlich mehr elektronischen Elementen angereichert, als das noch auf den bisherigen Platten der Fall war. Den finalen Mix dafür hat Tom Elmhurst übernommen. Der hat als Toningenieur unter anderem auch schon für Adele, für Jamie XX und Frank Ocean gearbeitet. Musik irgendwo zwischen Chanson, R&B, Soul, Trip-Hop und Indie-Pop. Wir hören das Titelstück. Das ist nochmal neue Musik von Yael Naïm.

A Future Untold, neue Musik von Shabaka, von seinem Album Shabaka of the Earth, das Anfang März auf seinem eigenen Label auf Shabaka Records herausgekommen ist. Wer steckt dahinter? Shabaka Hutchings ist ein britischer Musiker mit karibischen Wurzeln. Aufgewachsen ist er in Birmingham, geboren wurde er aber in London und später ist er dann auch mit seiner Familie nach Barbados wieder gezogen und dann wieder nach Großbritannien zurückgekehrt. Mit 16 Jahren begann er dort dann sein Studium der klassischen Musik. Er spielt Saxophon und Klarinette, ist total bekannt, vor allem natürlich im Bereich Jazz und im Bereich der Jazz-Improvisation. Mit Courtney Pine spielte er bei den Jazz Warriors und mit Mulatu Astatke bei den Heliocentrics. Danach hatte er Erfolge mit seinem eigenen Quartett, den Sons of Kemet, und mit der Band The Comet Is Coming. Auch die waren ja auf allen großen Jazz-Festivals in den letzten Jahren irgendwann mal zu sehen. Er wurde für seine Musik ausgezeichnet mit mehreren internationalen Jazzpreisen. Und das neue Album ist eine ganz interessante Mischung aus Jazz, Spiritual Jazz und elektronischer Musik. Alles auf diesem Album hat er selbst produziert und er hat auch alle Instrumente allein eingespielt. Ein sehr eigenwilliges und eigenständiges elektronisches Spiritual Jazz Album eben. Das neue Album von Shabaka of the Earth heißt es und wir hören jetzt das Stück Those of the Sky.

Das ist neue Musik aus Algerien von Saoud Massi. Sagat heißt das neue Album von ihr, was Anfang März erschienen ist. Das Wort Sagat leitet sich vom französischen Ausdruck Sa-Segat ab. Der wird in Algerien verwendet, um auszudrücken, dass sich die Lage verschlechtert. Saoud Massi ist in Algerien zur Welt gekommen, lebt und arbeitet seit 26 Jahren in Frankreich. Sie hat als Beruf zunächst Bauingenieurin gelernt. Dann hat sie sich aber doch einmal komplett anders entschieden, und zwar eben für die Musik, hat klassische Gitarre studiert und ist ein großer Fan der Songs von Joan Baez, von Bob Dylan und von Led Zeppelin, war dann eine Zeit lang Sängerin der algerischen Rockband Atakor und nahm um die Jahrtausendwende herum ihr erstes Soloalbum in Paris auf und hat dann diese Stadt auch zu ihrer neuen Wahlheimat gemacht. Das neue Album von ihr, was jetzt rausgekommen ist, das hat sie gemeinsam mit Justin Adams produziert. Der hat unter anderem auch schon für Robert Plant gearbeitet, apropos Led Zeppelin, aber auch für Tina Riven, die wir gleich noch hören werden, ebenfalls aus Algerien im weitesten Sinne. Und dieser Justin Adams, der ist nicht nur Co-Produzent, sondern er spielt auf dem Album auch Gitarre und Percussion. Weitere Gäste sind der kongolesische Rapper Yusufa und der ruandisch-französische Rapper Gael Faye. Ein modern klingendes Album, irgendwo zwischen Afrobeat, Desert Rock und Indie-Pop. Hier hören wir nochmal das Titelstück von Saoud Massi, Sagat.

Das ist neue Musik von Tina Riven. Hogger heißt das 10. Album dieser Tuareg-Rockband. Hogger ist ja ein Gebirgsfeld in Algerien und da haben sie sich nach benannt. 1982 wurde die Band in Tamanrasset in Algerien gegründet, spielte zunächst mal auf Familienfeiern, auf Hochzeiten, auf Taufen beispielsweise, aber seit über 30 Jahren ist die Gruppe auch international erfolgreich, spielt Konzerte und Festivals in aller Welt. Der Bandname bedeutet in der Sprache der Tuareg so viel wie Wüste oder leerer Ort, ein Verweis auf ihre Heimat, die Sahara. Sie singen auf Tamashek und Französisch. Der von der Gruppe eingesetzte Gitarrenstil entstand als politische Revolutionsmusik nach der Unabhängigkeit der afrikanischen Staaten in den 1960er Jahren. Und auch heute werden die Tuareg in Mali und Niger immer noch marginalisiert und sind immer wieder in Konflikte mit Regierungstruppen oder islamistischen Gruppen verwickelt. Und dieses politische Engagement spiegelt sich auch immer wieder in den Texten der Band wieder. Lange Jahre lang vertrieb die Band ihre Musik über Musikkassetten, ist dadurch erstmal regional bekannt geworden. Mittlerweile haben sie eine große Plattenfirma, einen großen Vertrieb und alles, was dazugehört und sind für das neue Album zu ihren Wurzeln zurückgekehrt, haben vor allem mit jungen Musikerinnen und Musikern aus der Tuareg-Musikszene in Algerien zusammengearbeitet, aber auch ein paar alte Weggefährten wieder getroffen, beispielsweise den Bandmitgründer Diarra, mit dem sie jetzt zum ersten Mal seit 25 Jahren wieder gemeinsam im Studio standen. Dazu kommen starke Sängerinnen wie Vonu Valatsidati und Nunu Kaola. Die haben in der Vergangenheit schon mit Tina Riven zusammengearbeitet. Und die Sängerin und Oud-Spielerin Zulafa Elias aus dem Sudan, die wir gerade gehört haben bei dem Stück und die jetzt zum ersten Mal auch auf einer Platte von Tina Riven mitmacht. Und einen ganz besonderen Gast gibt es auch noch, nämlich den selbst ja schon mit vielen Platten erfolgreichen Musiker und Songschreiber José González aus Schweden. Der ist seit vielen Jahren ein großer Fan der Gruppe und ist deshalb auch auf dem neuen Album von Tina Riven zu hören. Und zwar hier jetzt in dem folgenden Stück.

Das ist neue Musik von der dänischen Band I Say Mal, heißt ihr neues Album, ist Ende März bei V2 Records rausgekommen. Und das ist bereits das dritte Album dieser Gruppe, der Nachfolger von Köy aus dem Jahr 2023. Die zweite Platte habe ich ja vor 3 Jahren hier auch in der Sendung vorgestellt. Das Trio I Say besteht aus der Sängerin und Sass-Spielerin Luna Bülow-Ersahin, deren Großvater vor vielen Jahren mal aus einem kurdischen Dorf ausgewandert ist in Richtung Dänemark. Mit dabei sind dann aus Dänemark auch noch der Gitarrist Carl West Hosbond und der Schlagzeuger Aske Dössing Bixen. Die drei nennen ihre Musik anatolischem Psychedelic Rock gemischt mit nordischem Elektropop. Damit sind sie unter anderem in ihrer dänischen Heimat sehr erfolgreich gewesen zunächst mal, haben da beispielsweise auch beim Roskilde Festival schon gespielt, aber kommen auch international sehr gut an, waren zum Beispiel auch schon beim Reeperbahn Festival in Hamburg und haben das neue Album auch im März diesen Jahres schon in Berlin und Hamburg live präsentiert. Die Gruppe aus Kopenhagen mischt traditionelle Musik aus Kurdistan und der Türkei mit elektronischer Musik und Indie-Rock. Sie beziehen sich wie viele andere Acts vor allem auch auf die türkische psychedelische Musik der 70er Jahre. Das ist ja eine Art Blueprint für viele aktuelle MusikerInnen, unter anderem für Gayesu Akyol, für Derya Yildirim oder auch für Altin Gün. Und so ist es auch bei I Say. Das hören wir jetzt mit einem Stück, das sich der niedersächsischen Landeshauptstadt widmet. Das heißt nämlich Hannover.

auf ihrem Label Unseen Worlds am 10. April und ist ein ziemlich sensationelles Album, wie ich finde, was die italienische Violinistin und Sängerin da vorgelegt hat. Silvia Tarozzi hat eine avantgardistische Platte produziert mit Streichern, Blasinstrumenten und Kinderchören. Aufgenommen hat sie das Ganze in Bologna und London in enger Zusammenarbeit mit der Produzentin und Toningenieurin Marta Saloni. Die kennen vielleicht viele, weil die zur aktuellen Besetzung von Depeche Mode gehört. Neben den beiden verbliebenen Originalmitgliedern ergänzt sie mittlerweile gemeinsam mit James Ford die Gruppe wieder zum Quartett und hat auch mit Depeche Mode gemeinsam schon ziemlich erstaunliche Live-im-Studio-Geschichten auf YouTube veröffentlicht. Die ist hier also als Produzentin und Toningenieurin tätig, Marta Saloni, aber das Album geschrieben, komponiert und eingespielt hat Silvia Tarozzi gemeinsam mit vielen Musikerinnen und wie gesagt auch mit vielen Chören, ein abenteuerlich experimentelles Album zwischen Folk, Klassik, Avantgarde und ganz traditioneller italienischer Musik. Damit möchte ich mich auch schon verabschieden für heute. Das war Radio Globale für diese Woche. Radio Globale gibt es hier bei Oldenburg 1 jeden Mittwoch immer ab 19 Uhr. Mein Name ist Oliver Schäfer. In der Mixcloud gibt es auch noch alle Sendungen zum Nachhören, zumindest die mit Musik unter dem Stichwort Radio Globale Oldenburg auf mixcloud.com und auf unserer Homepage unter www.radio-globale.de gibt es auch noch die thematischen Sendungen mit Interviews und Studiogesprächen. Im Anschluss gibt es dann noch die lange Radio Globale Musiknacht. Irgendwann so ab 21 Uhr geht das immer los. Immer Mittwochnacht hier bei Oldenburg 1 bis zum frühen Donnerstagmorgen auch nochmal neue und neueste Musik aus aller Welt. Ganz ohne Zwischenmoderationen und Gequatsche. Ich bin für heute raus, wünsche noch einen schönen Abend oder einen schönen Sonntag, je nachdem, wo Sie uns gerade hören und sage Tschüss.

Das war Joanne Shaw Taylor mit ihrem Song Look What I've Become. Und damit hallo und einen recht schönen guten Abend. Hier sind die Osnabrücker Bluesverstärker auf Radio Oldenburg 1. Mein Name ist Wolfgang Marx und ich habe heute ein paar Alben aus 2025 mitgebracht. Die britische Bluesrock-Gitarristin Joanne Shaw Taylor wurde 2001 im Alter von 16 Jahren von Dave Stewart, dem Gitarristen des Popduos Eurythmics, entdeckt. Und er ging mit ihr 2002 auf Europa-Tour. 2009 veröffentlichte sie ihr erstes und 2010 ihr zweites Album. Beide erreichten Platz 8 der amerikanischen Blues-Charts. Auch die Folgealben waren sowohl in Amerika als auch in Europa recht erfolgreich. Im letzten Jahr erschien ihr bereits 10. Studioalbum Black and Gold, unter anderem mit Joe Bonamassa als Gastmusiker. Einen zweiten Song habe ich nun im Player liegen, Love Lives Here.

Der amerikanische Bluessänger und Gitarrist John Primo war Mitglied der Theresa's Lounge House Band in Chicago und er spielte in den Bands von Willie Dixon, Muddy Waters und Magic Slim, bevor er seine überaus erfolgreiche Solokarriere startete. Fast 50 Alben sind seine Ausbeute seit 1991. Zu seinem aktuellen Werk Ground in Mississippi hat er sich etliche Künstler eingeladen, wie zum Beispiel Charlie Musselwhite und Bobby Rush. Zwei Songs habe ich mir aus dem Album ausgesucht, Born in Mississippi und Blues for Sunrise.

Der amerikanische Gitarrist und Mundharmonikaspieler Mike Ferris gründete die Bluesrockband Screaming Cheetah Willies, bevor er 2001 Solo weitermachte. Auf einigen seiner Alben hatte er diverse bekannte Musiker zu Gast. 2025 erschien sein Album The Sound of Muscle Shoals. Muscle Shoals ist eine amerikanische Stadt in Alabama, wo sich das gleichnamige Soundstudio befand. Man sprach von einem ganz eigenen groovenden Sound des Studios, was etliche Musikerinnen und Musiker der Souls-, Blues- und Gospel-Szene anlockte. Auch Mike Ferris ließ sein Album hier produzieren und benannte es nach diesem Sound. Zwei Stücke habe ich jetzt im Player liegen, I'll Come Running und danach Slow Train.

Die beiden Schwestern Rebecca und Megan Lowell sind Larking Poe, eine Roots-Rockband aus Nashville, Tennessee. Neben dem Gesang spielt Rebecca die elektrische und akustische Gitarre und Megan die Lapsteel-Gitarre und beide noch eine Reihe weiterer Instrumente. Angefangen hatten sie 2005 als Trio The Lowell Sisters mit ihrer Schwester Jessica. 2010 lösten sie sich wieder auf und Rebecca und Megan gründeten Larking Poe nach einem Cousin von Edgar Allan Poe, ihr Ur-Ur-Urgroßvater. Auch von ihnen habe ich zwei Titel aus ihrem nunmehr achten Studioalbum im Programm: If God is a Woman und Mockingbird.

Der weithin bekannte Slide-Gitarrist Kerry Kearney veröffentlichte 1996 sein erstes Album und wurde 1999 von der Long Island Voice, ein Wochenmagazin, zum besten Gitarristen gewählt und von der Long Island Blues Society zum Bluesman of the Year. 2013 bekam er einen Platz in der New York Blues Hall of Fame. Neben seinen Soloaktivitäten tourte er auch mit der Allman Brothers Band, mit Dickie Betts, B.B. King und anderen. Zwei Titel habe ich mir aus seinem aktuellen, selbstbetiteltem Album The Kerry Kearney Band ausgesucht. Den Otis Rush's Song All Your Love und Harder to Breathe mit der fantastischen Cameron Quinlan als Leadsängerin.

Den Abschluss der heutigen Sendung bildet der britische Blues-Rock-Gitarrist Robin Trower. Er wurde durch seine Band The Paramount bekannt und ab 1967 auch durch Procolarum. Als er die Formation Jude mitbegründete, diese aber erfolglos blieb, rief er seine eigene Band 1973 ins Leben. Ab 1980 arbeitete er immer wieder mit verschiedenen Künstlern zusammen, unter anderem mit dem Bassisten Jack Bruce. Zwischenzeitlich war er bei der Wiedervereinigung von Procolarum aktiv, um sich danach wieder seiner Solokarriere zu widmen. Sein mittlerweile 28. Studio

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0: Plattencover begrüßten uns The Magics und Drafi mit Honeybee vom Juni 1966. In Österreich eine Nummer 10, in Deutschland ein Rang 21 in den Charts. Und damit wieder einmal herzlich willkommen zu
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0: 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Weiter geht's mit einer Rang 10 Platzierung in den US Billboard Rhythm and Blues Charts. Soulstar Otis Redding brachte im Dezember 1964 die Single Mr. Pitiful heraus. Unglaublicherweise soll die Aufnahme für den Titel lediglich 10 Minuten gedauert haben.

0: Das war eine Nummer 1 der US Country Charts und ein Platz 6 der US Single Charts. Im Oktober 1965 veröffentlichte Country-Sänger Eddie Arnold Make the World Go Away im sogenannten Nashville Sound. Davor rockten uns die Hollies aus Manchester den Chuck Berry-Klassiker Sweet Little 16. Die Aufnahme erschien 1966 auf dem Album Bust Up.
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0: Jetzt erinnern wir uns an die britische Rockband Vinegar Joe, aus der Stars wie Elkie Brooks und Robert Palmer hervorgingen. 1972 erschien So Long, das wir jetzt hören wollen.

0: Die australischen Seekers veröffentlichten The World of Our Own im April 1965 und hatten einen weiteren Welterfolg gelandet. In Australien, Irland, Großbritannien, Singapur, Südafrika, Amerika und Rhodesien kamen sie unter die Top-3-Platzierung. Davor blickten wir zurück ins Jahr 1958. Der gebürtige Engländer Brian Sanderson, kurz Billy Sanders oder eingedeutscht Billy Sanders, erzählte uns »Ich bin kein schöner Mann« als Komponist zeichnen Joshua Röckelein, richtiger Name Wolfgang Neukirchner, und Paul Kuhn verantwortlich.
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0: 1969 erschien das Album David Bowie, auch unter Space Oddity bekannt. Aus dieser LP hören wir jetzt An Occasional Dream, eine typische und charakteristische Bowie-Komposition jener Jahre.

Make It Easy on Yourself erschien im August 1965 und wurde ein weiterer Nummer 1 Erfolg für die Walker Brothers in den britischen Singlecharts. Zu Hause in Amerika wurde es nur ein Rang 16 in den US Billboard Hot 100. Davor, vom August 1966, hörten wir die Spencer Davis Group mit der Jackie Edwards Stevie Winwood Komposition When I Come Home. Der Song schaffte einen Platz 12 in den britischen Singlecharts.

unsere heutige Piratensender-Erinnerung gilt Radio Essex, welches lediglich 1965 und 66 Bestand hatte. Der Sender bediente diverse Spartenprogramme und spielte gerne alte Swing- und Orchesteraufnahmen. Mein Hörbeispiel ist vom 9. Juni 1966.

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1: Der nächste Interpret hatte selbst kurzzeitig einen eigenen Piratensender mit Radio Such. Natürlich ist von Screaming Lord Such die Rede, dem wohl exzentrischsten Musiker dieser Zeit. Im März 1964 erschien die Aufnahme She's Fallen in Love with a Monster.

0: Cliff Richard war in Deutschland sehr beliebt und dass er schon länger auf Deutsch sang, war ein weiterer Pluspunkt. Zu viel allein vom April 1964 war zwar nur die B-Seite von Sag No zu ihm, fand aber ebenfalls große Zustimmung. Davor hörten wir einen Platz 3 aus den britischen Charts. Herman's Hermits aus Manchester veröffentlichten ihre Version von Silhouettes im Februar 1965. Auch in Amerika mit Rang 5 und Deutschland mit Platz 28 war der Song erfolgreich.
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0: Aus Dänemark kamen Sir Henry and His Butlers, die wir jetzt mit ihrer ersten Erfolgsaufnahme Let's Go hören. Der Song öffnete ihnen die Pforten nach ganz Europa und die Single verkaufte sich fast überall recht gut. Sir Henry and His Butlers existierten von 1964 bis 1983.

0: Das war der erste Hit in den USA für die Londoner Rockband Uriah Heep. Easy Livin' erschien im Juli 1972 und erreichte einen Platz 39 in den US Billboard Hot 100. Besser lief es in Deutschland mit Rang 15 und den Niederlanden mit einem Platz 5. Davor hörten wir die Kings mit ihrem wundervollen Tired of Waiting for You vom Januar 1965, einer glatten Nummer 1 in Großbritannien. Die innere Kraft dieser Ray Davis Komposition flasht mich bis heute.
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0: Twist, Shake, Slop und auch der Madison. Kurzzeitige Modetänze mit der dazugehörigen Hosenmode. Tony Sheridan and the Beat Brothers, in diesem Fall nicht die Beatles, brachten den Titel Madison Kid 1962 in die Plattenläden.

0: Im November 1970 veröffentlichte Chris Andrews Yo-Yo und konnte damit zumindest in Österreich einen Rang 4 in den Charts ergattern. Chris hatte auch eine deutsche Version des Titels eingesungen, die ich aber weniger gelungen finde.
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0: Mein letzter Titel für heute ist mal wieder etwas spezieller. Er stammt aus der Beatles-Decca-Session vom 1. Januar 1962. Paul McCartney ist der Leadsänger von Sure to Fall, einer Carl Perkins-Komposition. Bekanntlich lehnte Decca Records die Beatles mit der Begründung ab, dass Gitarrengruppen aus der Mode kommen.

0: Aryuben bedankt sich fürs Zuhören und würde sich freuen, wenn ihr auch beim nächsten Mal wieder mit dabei wäret. Bleibt gesund und positiv. 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
2: Die 161. Ausgabe hier bei Oldenburg 1. Und es geht wieder los mit unserer Zeitreise 30 Jahre zurück. Hier ist Ice MC, Give Me The Light, damals Nummer 48. Und aus Schweden, Wickfield, Sexy Eyes, damals Nummer 14 in Deutschland. Ich wünsche viel Spaß und guten Empfang.

0: Ihr hörtet zuletzt Masterboy, Are You Ready for the 90s im Rob und Chris 90s Edit. Beatrice Delgado ist 60 geworden, ebenfalls 60. Linda Rocco, teilweise war sie Aussängerin von Masterboy. Wir hörten von ihr den Titel Matter of Time in Deutsch Euromix. Weiter geht es mit Alle Farben aus Berlin. Der hat seine aktuelle EP Disco veröffentlicht. Wir hören Baby Goodbye mit dem Sample aus December 1963, Oh What a Night von den Four Seasons und zusammen mit Tujamo Know My Name. Anschließend gibt es James Hype aus dem Vereinigten Königreich, Be Mine und Sarah Tonin.
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1: 5 Titel sind neu drin in den Dance 50. Die 48, Dreams, Prosper. Die 47, Wanderlust, Kleptone. Die 43, Everybody Clap Your Hands, G-Boot Jack. Das Original ist aus dem 1979 von Web O Clap O von Joe Button. Die 41, Serotonin, James Hype. Die 39, Torture of the Heart, DVBS und Nelly Furtado.
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1: Von 6 auf 1. Disco Sherry, die Purple Disco Machine mit dem Sample aus Walkman.
2: Aus den Dance Charts hört ihr Dreams und Torture of the Heart und schließlich Everybody Claps Your Hands und Disco Sherry.

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2: Wie schon zu Beginn, jetzt auch kurz vor Ende, blicke ich wieder 30 Jahre zurück in der deutschen Chart History. Es geht nochmal ins Jahr 1996. Nach dem übergroßen Nummer 1-Hit weltweit damals von What Miles Children folgte Fable. Auch der chartete bei uns bis auf Platz 3, in Italien sogar auf der 1.

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1: Das war sie, die heutige 161. Ausgabe hier bei Oldenburg 1. Zum Ausklang meine TV-Tipps. Heute Abend die zweite Folge Berlin Sounds Inside, der Musiktalk im rbb-Fernsehen 23.50 Uhr. Diesmal mit Materia. Und am Samstagabend 20.15 Uhr im Ersten der Schlagerboom Open Air 2026, die Stadionshow in Österreich. Arte startet den Summer of Disco am Sonntagabend 20.15 Uhr. The Bee Gees, How Can You Mend a Broken Heart? Und Music Fair Village People YMCA. Lieder auf Bands gibt es in der Nacht zu Mittwoch 32 in Dreisat und um 4.30 Uhr Heimat Sound Concerts mit Dreiviertel Blut. Am Mittwoch um 22.10 Uhr bei Arte Disco für alle, wie ein Sound die Welt veränderte. Und anschließend 23.50 Uhr Disco Never Dies, Musiklernhits für die Ewigkeit. In der Nacht zum kommenden Freitag wieder die Startrampe, das Newcomer-Magazin im bayerischen Fernsehen 0.45 Uhr und die Puls Festival Heimat im Anschluss.
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1: Die E-Mail-Adresse für Feedback jeglicher Art, Fragen zur Playlist beispielsweise oder wenn ihr mal einen Dance-Klassiker wiederhören möchtet. Planet Music kommt wieder, heute bereits um 21 Uhr bei den Kollegen von OS Radio in Osnabrück und am kommenden Freitag wieder um 18 Uhr hier bei Oldenburg 1. Bis dann, euer Christian.

Hallo, happy to be war das gerade. Ja, I'm happy to be here, wieder auf Oldenburg 1 mit meiner bunten Tüte für euch. Und ich sage hallo, herzlich willkommen zu einer neuen Sendung. Das war gerade Lizzo und Lizzo hat ein neues Album rausgebracht. Das ist natürlich wieder Standard in meiner Sendung. Ich präsentiere euch neue Sachen aus der Popwelt, aus allen Stilrichtungen des Pops. Und das war, wie gesagt, gerade so ein bisschen Pop-Rap. Lizzo hat sich so ein bisschen in den letzten Jahren ins Abseits geschoben, hatte ein bisschen Stress mit ihren Leuten, die rund um sie mitgearbeitet haben und ihr bei ihrem Erfolg und ihrem ganzen Style geholfen haben. Und naja, sie hat sich, es ist nicht so richtig klar, wer hat jetzt da angefangen und wer hat was gemacht genau. Aber es gab eben Stress und deswegen hat sie ein Album rausgebracht. Das heißt Bitch, ob sie sich selbst damit meint oder alle, die ihr gegenüber ungerecht waren, das weiß ich nicht, aber das war ein guter Song aus ihrem Album. Und es geht gleich weiter in diesem Genre mit Tick 3R Lewis mit Mrs. Kisses. Viel Spaß heute!

Mrs. Kisses. Ja, wir starten heute so ein bisschen R&B, soulig in das Programm, aber wer meine Sendung kennt, der, und es das heißt ja auch nicht umsonst eine Tüte Buntes, der weiß, dass wir natürlich auch noch uns in andere musikalische Richtungen bewegen werden. Wir gehen nachher so ein bisschen in den Bereich Indie-Pop, Indie-Rock, ein bisschen Electronic und ja, so ein bisschen Singer-Songwriter. Wir machen uns wieder einen bunten Abend. Und der nächste, den ich hier für euch habe, das ist Wynn Staples. Und Wynn Staples hat ein neues Album rausgebracht, dessen Titel deutet an, wie es dem Rapper nach eingehender Auseinandersetzung mit dem Zustand seines Landes, der kommt aus Long Beach, also aus den USA, zumute ist. Und deswegen hat er sein Album Cry Baby genannt. Es geht darin um die Diagnose einer von inneren Spannungen pulsierenden US-amerikanischen Gesellschaft, die geradewegs ins Chaos zu schlittern droht. White Flag habe ich hier von Wynn Staples.

Owen Staples, coole Stimme. Die nächste Künstlerin, die ich hier habe, ist Nao Yoshioka. Die hatte ich auch schon mal vor ein paar Wochen oder Monaten in einer meiner Sendungen. Sie hat ebenfalls eine neue Single rausgebracht, Safe Place. Und der Song ist entstanden aus einem Moment tiefer Einsamkeit am Fuße des Fuji, wo Nao einen Großteil des neuen Albums Self aufgenommen und geschrieben hat. Und in dieser Phase der eben tiefen Einsamkeit hat sie die Musik der Sängerin Jamila Woods sehr abgeholt und prompt hat sie dann die Jamila Woods mal kontaktiert und sie gefragt, willst du nicht mitsingen? Und die Jamila hatte Bock und so ist dieser Song entstanden, Safe Place von Nao Yoshioka und Jamila Woods.

Mr. Train Conductor, das war der Soulman Jalen Gonda aus seinem neuen Album. Da habe ich auch in dem letzten Monat schon mal ein Stück rausgespielt und das war wie gesagt der Train Conductor. Kitschkrieg, die kennt man in Deutschland, weil das ist ja ein Produzententrio aus Berlin, die in den letzten Jahren tatsächlich international unterwegs gewesen sind und im Ausland viel produziert haben, haben jetzt aber mal wieder ein deutschsprachiges Album am Start und das nennt sich Kitschkrieg 2, das langersehnte Comeback, 6 Jahre nach ihrem Debütalbum. Darauf haben sie fresche Sounds und spannende Acts einer jungen, neuen Generation zusammengeholt und die orientieren sich so ein bisschen am Puls der Zeit und haben deswegen unbedingt junge und noch nicht so ganz bekannte Künstler mit am Start. Und der erste Song von Kitschkrieg, den ich für euch mitgebracht habe, ist mit Sivan und heißt Medizin.

0: Kid Creek, genau, das war gerade Sivan mit Medizin. Und ich habe von den Berliner Produzenten noch ein zweites Stück von ihrem neuen Album 2 mitgebracht. Und zwar von Millennium Kid und Domiziana. Und das behandelt ein Thema, was wir vielleicht alle gerade ganz schön fänden, nämlich einen Sommerregen.
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0: Sommerregen, ja, wäre ganz schön. Kitsch Creek war das. Jetzt geht's wieder ein bisschen ruhiger zu, denn wir kommen jetzt zu meiner Rubrik Love Song des Monats. Und der ist in diesem Monat von Jasmine Jaswar und heißt I Believe in Love. Und danach geht's dann so ein bisschen in den Bereich Dream Pop. Also ihr könnt euch ein bisschen in die Kissen drücken.
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I believe in love. Ja, hoffe ich mal, dass euch das auch so geht. Glaubt an die Liebe. Die Kölner Musikerin Jules hat uns schon 2023 mit ihrem Debütalbum There Is No Sunset sich in unsere Herzen gespielt, würde ich sagen. Und jetzt ist sie am Start mit einer neuen EP, die im September rauskommen soll. Nevertheless soll die heißen. Und daraus gibt es die erste Single Spring Once und die habe ich natürlich schon für euch. Was hier jetzt gleich als zurückgenommene Akustik-Gitarrenballade beginnt und sich zunächst ganz auf ihre charismatische Stimme verlässt, das wird dann später nach und nach zu einer wundervollen Komposition zwischen Shoegaze, Alt-Pop und Darkwave. Hört selber Jules mit Spring Once.

Ihr hört immer noch eine Tüte Buntes auf Oldenburg 1. Jonathan Bree, der kommt aus Australien. Nee, gar nicht, aus Neuseeland kommt er, genau. Aber er musste dann nach Australien. Und zwar begann er schon mit 12 seine Schlagzeugerkarriere in einer Gothic-Band seines Cousins. Und das musste er allerdings abbrechen, weil seine Mutter, die hat ihn dann rübergeschickt nach Australien zu seinem Vater, der ein aufstrebender Sektenführer war, so dass er ganz früh sein Elternhaus verlassen musste. Dann hat er mit seiner damaligen Partnerin eine Band gegründet, The Brunettes, und in den Nullerjahren war er unermüdlich auf Tour. Und dann wurde er von den Frustrationen heimgesucht, die nämlich der traditionelle Weg zum Erfolg mit sich bringen. Und Bree fühlte sich veranlasst, eine lange Pause einzulegen, bevor er dann 2013 mit seiner Solo-Karriere begann. Und die zieht er jetzt durch und jetzt hat er sich noch jemanden gesucht, Princess Chelsea, für diese Single, die er nämlich gerade neu rausgebracht hat. Part-Time Lover von Jonathan Bree und Princess Chelsea.

Ja, schöner Dream Pop. Ich will euch gar nicht aus den Träumen reißen. Das ist Steve Lacy mit The Feeling. Und für einen Song bleiben wir noch in diesem ruhigeren Bereich, im Dream Pop Bereich. Und zwar habe ich jetzt Marius Ziska für euch. Der wuchs in einem kleinen Dorf auf den Färöerinseln auf und seine musikalische Karriere begann er schon mit 9 am Schlagzeug, also noch früher als 10, den wir eben gehört haben. Und mit 12 hat er nämlich schon seine erste Band gegründet. Ziska gehörte seit über einem Jahrzehnt zu den beliebtesten und meist ausgezeichneten Künstlern der Färöerinseln. Er wurde mehrfach mit dem Färöse Music Award ausgezeichnet. Unter anderem für den besten Song, das beste Album und die best Lyrics. Ja, der Junge ist also so richtig erfolgreich zu Hause und jetzt geht er mal so ein bisschen auf die internationale Bühne. Und sein Song, den er jetzt rausgebracht hat, der ist mal nicht in färöischer Sprache, sondern auf Englisch. Where did I go wrong? Also wo bin ich wohl falsch abgebogen? An dieser Stelle bestimmt nicht, weil du dich jetzt mit Englisch beschäftigst, hast du vielleicht auch die Chance, guter Marius, ein breiteres Publikum zu erreichen. Hört selbst, ob es euch gefällt. Hier ist Marius Ziska, Where did I go wrong?

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Mercy, der heutige Oldie von Duffy. Und Duffy hat heute Geburtstag, am 23.06. Heute wird sie 41 Jahre alt. Und ich hätte fast gesagt, der Song ist auch schon so alt, aber ganz so alt wohl dann doch nicht, vielleicht die Hälfte. Ja, Happy Birthday nochmal. Und jetzt haben wir hier die österreichische Singer-Songwriterin Filia. Die hatte ich schon mal vor ein paar Monaten in meiner Sendung. Die bringt immer mal wieder was Schönes raus. Und sie hat ihr neues Album A Deep Breath Out genannt. Und das ist eine schonungslose, letztlich lohnende Konfrontation mit sich selbst. Ein Spiegel ins Innere, der ungeahnte Gefühlswelten exponiert. Bester Beweis für dieses sehr intime Songwriting ist ihr neuer Titel Everybody Knows. Und den habe ich jetzt natürlich für euch. Und der klingt zunächst sehr eingängig, aber er offenbart auch, wie es in ihrem Gefühlsleben aussieht. Und sie selbst bezeichnet ihre Musik als Indie-Folk mit einem glitzernden Funkeln von Pop. Hier ist Filia.

Francis of Delirium. Das ist ein Musikprojekt von Jana Barich. Und Jana Barich ist eine Luxemburgerin, die hat sich irgendwo mal auf den Weg nach Big Apple gemacht und dort ihre Musik produziert. Und die Jana steht auf die Kraft des Gitarren-Indie-Rocks, der Ende der 80er Jahre so in Boston miterfunden wurde. Und die ganzen alten Platten, die sie in diesem Genre gehört hat, die setzen sich in ihrer Musik oder die hat sie praktisch in ihre Musik mit eingebaut vom Gefühl her. Sie dieser Drive zeigt sich, wenn sie laut und leise Dynamiken einsetzt in ihrer Musik. Und bei ihrem Stück, das ich jetzt für euch mitgebracht habe, Higher, da fährt sie richtig groß auf und man denkt sofort an Florence and the Machine oder Stevie Nicks. Hört euch selbst mal Francis of Delirium an.

Schöner Indie-Pop von Melt. Goodbye war das. Aber keine Angst, wir machen noch nicht Schluss. Wir haben ja noch eine knappe Stunde und die machen wir auch noch pickepacke voll mit Musik. Und es geht gleich weiter mit Grey Shadow. Und Grey Shadow, den hatte ich schon mal in der Sendung. Das ist auch so ein Newcomer aus Wien. Ein Songwriter, der schon einige Jahre dabei ist, aber noch nicht so richtig durchgehauen hat, sagen wir mal. Der hat sich jetzt einen neuen Song ausgedacht und Everglow ist ja auch ein guter Song von der nicht ganz unbekannten Band Coldplay, so heißen sie, genau, haben wir schon vergessen. Und er hat einen ähnlich hymnischen Song, wie Coldplay das eben auch gerne macht, hier geschrieben und vielleicht gefällt er euch ja. Grey Shadow mit Everglow.

Do That. Das war nicht Balthasar, wie ich beim Hören dachte, als ich diesen Song irgendwo mal gehört habe, sondern das war Tender und auch ein ganz neuer Song, Do That, was auch immer, tu es einfach. Sarah Cahoon, die verlor innerhalb einer sehr kurzen Zeitspanne ihren besten Freund, ihren Vater und ihren Hund. Aber anstatt sich in Schmerz zu wühlen, hat sie Stärke in ihrer Kunst gefunden und das zeigt auch ihre Musik. Sie hat eine neue Single rausgebracht, Pulling Up Roots. Das ist ein Song über das Licht nach dem Sturm. Und die Sarah Cahoon ist irgendwann mal nach Seattle gezogen und dort hat sie dann durchgestartet. Nach ihrer Bandkarriere ist sie seit 2006 solo unterwegs und die ist Tochter eines Handelsvertreters für Dynamit. Das ist kein Witz und macht trotzdem sehr, sehr feinfühlige Musik ohne großen Wumms. Hier ist sie mit Pulling Up Roots.

damit ihr für die letzte Dreiviertelstunde meiner Sendung auch noch genug Energie habt, haben wir jetzt einen Song, der heißt Keine Energie geht verloren. Der ist von der Band Agassi und das ist eine neue Band aus Hamburg und zwar gegründet von Ben Gallier. Der hat mal als Fußballprofi gespielt, hat dann aber irgendwann gemerkt, das Talent reicht nicht aus, um von noch höheren zu träumen. Also er ist über dritte Liga nicht hinausgekommen und hat dann eben seine zweite Begabung rausgepackt, nämlich die Musik, und hat in Hamburg angedockt, ist mit einem Nachbarn ins Gespräch gekommen, der zufällig auch Musiker war. Und 3 Jahre nach dieser Begegnung erscheint nun das erste Album der gemeinsamen Band Agassi. Agassi haben sie genommen tatsächlich wegen Andrew Agassi, weil das eben ein guter Typ ist und ein Court-Rebell sozusagen gewesen ist, der auf dem Tennisplatz immer etwas gegen den Strom schwamm. Und das haben sie sich zum Vorbild genommen und daher ihr Bandname. Also hier jetzt Agassi mit Keine Energie geht verloren.

Das war die junge Hamburgerin Brockhoff, die heißt, also nicht Brockhoff, sondern Brockhoff, also Deutsch. Lina Brockhoff heißt sie und die hat ihr Debütalbum rausgebracht, das heißt Easy Peeler, benannt nach der gleichnamigen Clementinensorte, die sich wie von selbst schält. Sie will damit ausdrücken, dass sie sich traut, sensibel zu sein und ihre Hüllen oder hinter ihre Schale gucken zu lassen. Und dass sich das nicht ausschließt, stark und selbstbewusst zu sein und trotzdem sensibel und emotional. Ja, da hat sie sich was vorgenommen. Und sie ist mir allerdings sehr, sehr sympathisch, ohne dass ich sie persönlich kenne natürlich. Denn sie sagt, sie hört nur Alben, keine Playlists. Und das ist für sie das Schönste auf der Welt. Wenn ich nur noch eine Sache in meinem Leben konsumieren könnte, dann wären es Alben. Das stirbt ja so ein bisschen aus in Zeiten der Playlist-Gestaltung. Und finde ich sehr, sehr sympathisch. Jetzt habe ich für euch hier Graham Coxon. Und Graham Coxon hat sein neuestes Album rausgebracht mit dem Titel Castle Park. Und das kommt völlig ohne Synthes und Saxophon und discoide Produktionen aus. Und ich habe hier einen Song von dem Album, der heißt Billy Says. Says. Says. Wollte ich sagen, Billy Says. So heißt er.

Andrea Galletti ist ein Luxemburger und den kennt man auch schon ein bisschen besser in Deutschland, weil er bei The Voice of Germany 2025 mitgemacht hat und mit Power Over Me erst ganz kurz vor dem Halbfinale ausschied. Jetzt hat er eine Single rausgebracht, Believer, und das ist die erste offizielle Radiosingle der Band. Und die läutet gleichzeitig eine neue Ära ein. Es geht nämlich in diesem Sommer für One Last Time, so heißt seine Band, in die USA, ins Studio von Brian Craddock von den Daughtrees. Und da wird dann eine neue Ära eingeleitet in Sachen Musikaufnahme. Also wie gesagt, der Luxemburger hier am Start mit seiner Band One Last Time, Believer. 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

Wilhelm, Your Hurricane. Hurricane war das gerade von, wie hieß sie denn? Genau so hieß sie. Ja, warte mal eben gucken. Baiba, genau. Baiba aus Lettland war das. Ich konnte gerade meine eigene Schrift nicht mehr lesen, da musste ich mal eben aufs Handy gucken. Ja, sorry. Jim Carroll New Year ist ein neuer Song von Black Marble. Und Black Marble, das ist ein gegründetes Musikprojekt aus Brooklyn von Chris Stewart. Und der wurde immer inspiriert von Post-Punk, New Wave und Cold Wave und düstere Synthie-Klänge, reduzierte Rhythmen und melancholische Melodien. Also im unverwechselbaren Sound. Stil der frühen 80er Jahre und mit der neuen Single Jim Carroll New Year eröffnet er sein Album, was am 21. August diesen Jahres rauskommt. Da geht es eben auch wieder um eine herrliche Mischung aus Indie-Pop und 80er-Vibes. Und davon jetzt mal ein kleines Stückchen für euch.

wir bleiben noch ein bisschen im Bereich Electronic und Synthie-Pop und kommen zu dem Projekt Crooked Colors aus Australien, von Philips Labber initiiert. Und seit gut 10 Jahren versorgt er uns mit süchtig machenden, tanzbaren und zugleich melancholischen Popstücken. Und er hat jetzt ein neues Stück am Start, das heißt Oxford, genau so heißt es, von dem neuen Album Dirt Road Gold, das ebenfalls am 21. August erscheinen wird. Und der Song Oxford bewegt sich mühelos zwischen schimmernden Indie-Momenten, elektronischen Stücken oder Teilen und eben seinem herzzerreißenden und unverkennbaren Stimme. Und ja, den legen wir jetzt mal auf.

Das ist der neue Song von Widow Speak. Die hatte ich auch schon zweimal in meiner Sendung. Soft Cover heißt er. So, weiter geht's jetzt gleich mit den Temples. Und die Temples, die kommen aus England und haben so ein bisschen ihren Stil geändert. Das heißt, die sind nicht mehr so, ja, so ein bisschen sehr Indie-Pop-mäßig unterwegs, sondern gehen so ein bisschen in Richtung Dancefloor. Aber immer noch mit einem melodischen Bildungsauftrag dahinter. Also pumpende Bässe, die eben so ein bisschen an die End-90er-Club-Sounds erinnern, wie zum Beispiel von Massive Attack oder Faithless. Und haben aber immer noch so einen melodischen Auftrag dabei. Und also ich würde mal sagen, so partiell im Strobolicht pulsierende Stücke mit eingängigen, chartskompatiblen Gesangsblöcken. So haben sie es kombiniert. Die Temples Jetstream Heart.

0: Wer hat an der Uhr gedreht? Ist es wirklich schon so spät? Ich habe gerade voller Entsetzen auf die Uhr geguckt, habe gedacht, mein Gott, nur noch knappe 10 Minuten. Wo soll ich denn die ganze Zeit hernehmen für die schönen Songs, die ich noch auf meiner Liste habe? Ich habe mich ein bisschen verplant, würde ich mal sagen. Es wird dringend Zeit, dass wir mal jetzt ruhigere Töne anschlagen, weil es wird ja auch gleich schon 9 Uhr. Von daher habe ich jetzt nochmal Dave Lofts für euch, ein irischer Singer-Songwriter, und der hat eine neue Single, Where is the Love? Und da geht es eben darum, ja, über den Wunsch nach Liebe und das Ganze drumherum, das Richtige für diese Zeit.
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